wunderbar, so leicht psychedelisch, soulig hier und da geratenen Titeln, bei denen ich hier und da an den Neuseeländer Conan Morkeson denken musste, den ich da gleich zu Beginn der Sendung einfach mal ins Spiel gebracht habe. Die Kinder, die seinen Namen rufen, diesen Titel aus einem schon lange zurückliegenden Album. Hier quietscht der Stuhl, ich beuge mich hinab, Forever Dolphin Love, so heißt das zurückliegende Album von Conan Morkeson, habe ich einen Titel gespielt.

Caramba, bei der FM. Wir haben hier gerade den US-Amerikaner Nate Amos gehört. Der nennt sich This is Lorelei und wird in Kürze ein Soloalbum veröffentlichen, von dem ich hoffe, dass auch weitere Songs so hymnisch und positiv besetzt sind von den Vibes her, wie der gerade gehörte Track Billy Came Back. Im letzten Jahr hat er noch Water From Your Eyes als eine Hälfte dieses Duos ein Album veröffentlicht. Davor habe ich Whitmer Alexander Thomas gespielt, der eigentlich auf Gebieten agiert, bei denen ich nicht ganz so firm bin, so Komiker, Schauspieler, der aber jetzt einen wunderbaren Song veröffentlicht hat und den genau habe ich gespielt. Das ging alles so schnell. Ich muss mal gerade schauen. Candy Corn, genau so heißt er, den wir vor This is Lorelei gehört haben.

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Die gerade gehörte Sophie Royer pirscht sich oder gelangt innerhalb ihrer Songs oft so an Kreuzungen, wo sie sich entscheidet, wie es denn nun weitergehen soll. Das kann sie, denn sie ist ja absolut frei. Ich finde, ihre Songs haben immer auch schon, was das Arrangement und das Schreiben betrifft, so einen leichten Anarcho-Faktor. Ihr neuer Track, den wir gerade gehört haben, heißt Opium. Ihre Mutter ist Österreicherin, der Vater Iraner. Geboren wurde sie in den USA. Sie ist mithin eine österreichisch-amerikanisch-iranische Musikerin, die auch schon im Laufe ihres jungen Lebens für das Stones Throw Record Label in den USA gearbeitet hat, so eher im Hip-Hop-Bereich. Allerdings veröffentlicht sie selber inzwischen seit einer geraumen Zeit auch auf diesem Label. Sie spielt auch Geige in einem Wiener Orchester. Wenn diese Sendung mehr als eine Stunde Länge hätte, könnte ich noch weitere Stationen ihres Lebens benennen, die sind nämlich wirklich sehr zahlreich. Sophie Royer. Kommt da nichts? Verstehe ich gerade. Ah, verdammt, was habe ich denn getan? Entschuldigt bitte.

Wir sind hier bei Caramba auf Byte FM Tracks, wie der eben gehörte, von dem niederländischen Duo Club Calimari mit dem Titel Desire. Die schüren bei mir in schöner Regelmäßigkeit die Sehnsucht, Desire eben doch mal wieder zurückzugreifen auf diese überragende Band aus den späten 80ern, frühen 90er Jahren, wo sie im Übrigen extrem erfolgreich waren. The Shaman, die wir hier gerade hören mit Boss Drum im Beatmasters Remix. Ich habe die Band damals noch in den 80er Jahren gesehen, da waren sie noch weithin unbekannt und viel mehr als 30 Leute haben das Konzert nicht verfolgt. Das war zur Zeit ihres Debütalbums In Gorbatschow We Trust. Kann mich noch entsinnen. Ich habe eine ganze Weile, weil eben nichts los war, auch eine Zeit mit dem damaligen Tourmanager der Band verbracht. So ein unterdrückter, glatzköpfiger Kerl habe ich noch gut in Erinnerung, der von allen dort, warum auch immer, möglicherweise wegen gewisser optischer Ähnlichkeiten, Mussolini gerufen wurde. The Shaman. Diese Band spielt in der nächsten Woche auf dem Haldern Pop Festival am Niederrhein in Haldern. Die Erotic Secrets of Pompeii

super. Etwas chaotisch, anarchisch. Der Track, übrigens kenne ich keine weiteren bislang, von Erotic Secrets of Pompeji, die aus England kommen, bin gespannt auf ihre Show in Haldern. Am vergangenen Wochenende gab es den Angriff auf den CSD in Berlin und ich gestehe, dass der mich ziemlich mitgenommen hat. Ich habe wirklich lange hier gebrütet und mich so in Gedanken verloren, war deprimiert, war konsterniert, dann switchte ich durch merkwürdigste alte Erinnerungen. Auch so etwas passiert in solchen Zusammenhängen gelegentlich. Das setzte sich sogar fort bis in den Sonntag hinein, als ich nach Köln fuhr und zum wiederholten Mal, wie eigentlich oft oder immer, an der, wie heißt sie, Raststätte Lichtendorf bei Schwerte vorbeikam. Da hatte ich eine Erinnerung an ein Treffen mit einem britischen Musiker, den ich hier an dieser Stelle jetzt gar nicht groß beschreiben muss, denn er ähnelt, wenn man ihn denn neben den Tourmanager der Shaman stellen würde, diesem frappierend, untersetzt, glatzköpfig. Nur das Problem damals war, er kam nicht. Wir hatten uns für ein Interview verabredet. Der Fotograf, der mitgekommen war, wurde nervös, wollte schon los zu einem weiteren Job. Und ich sagte ihm, komm, 10 Minuten noch. Und dann kam er endlich, stich aus dem Wagen aus. Dieser Mann, Bill Carter sein Name, damals Kopf der Screaming Blue Messiahs, 2 Stunden zu spät zu diesem Interview, kam auf uns zu, schien genau zu wissen, dass wir es waren, die schon so lange jetzt auf ihn gewartet hatten, schaute uns an und sagte nur ganz kurz, worauf warten wir? 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

Wir sind hier bei Karma auf White FM. Wir haben eben die Screaming Blue Messiahs gehört um ihren damaligen Kopf Bill Carter mit einem weit zurückliegenden Titel Sweet Water Pools. Und der gerade gehörte Track hier kommt aus Österreich von Solo-Projekt Kids Don't Smoke von der 17 betitelten EP, die ich ziemlich gut finde. Wobei der gespielte Track Blackout vielleicht so ein bisschen in die Irre führen könnte. Denn lange nicht alle Tracks sind mit solch treibenden Synthesizern versehen, sondern da wird auch wirklich sehr solide Gitarren geschrammelt auf dieser 17 betitelten EP. Sam Binger und Edison Groove.

Beide Produzenten, die wir hier hören, kommen aus einer Ära, die mit dem Begriff UK Funky gerne umschrieben wird. Sam Binger und Edison Groove. Ihr gemeinsames Album heißt Bags Incorporated, ist sehr auf die Beats fokussiert, wenn man so will, fast schon minimal. Anders als hier, Tricky.

möchte ein, zwei Sätze sagen zum gerade gehörten neuen Album von Tricky. Viele unter euch werden ihn vermutlich kennen aus seiner Glanzzeit in den 90er Jahren mit Alben wie zum Beispiel Maxine Quay. Sein neues Album trägt den Titel Different When It's Silent. An seiner Seite ein junger Sänger, ebenfalls aus Bristol, Mitch Sanders, der den Titeln ausgesprochen gut tut. Einen habe ich gespielt aus diesem Album, das so ein bisschen rauschig, düster, durchaus auch daherkommt, aber sehr energetisch auch und mir im Grunde recht gut gefällt. Letzte Woche, wenn ich das richtig im Kopf habe, erschienen Tricky Album, neues Different When It's Silent.

Wir sind hier bei Karambolf bei FM, haben natürlich auch in dieser Woche ein Album der Woche vom Berliner Rapper Apsilon, sein insgesamt zweites, Glanz Null. Weg hier raus ist der Opener, der vielleicht druckvollste Track des ganzen Albums, mit dem ich mich hier fast herausschleichen möchte, natürlich nicht, bevor ich mich in aller Form bei euch bedankt habe für eure Aufmerksamkeit, möchte ich euch natürlich alles Liebe und Gute wünschen. Kommt bitte gesund durch das Wochenende, durch die Tage und ich freue mich natürlich, wenn wir uns bei allernächster Gelegenheit an dieser Stelle hier wieder hören können. Mein Name ist Klaus Fehr. Alles Liebe, alles Gute, ciao. Okay.

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1: Die Sendung heißt mit freundlichen Grüßen. Mein Name ist Nils Lagoda. Los geht's.
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Masha Corella war das hier zum Auftakt. I Talk to the Trees ist ein Song von ihrem Album Lowy and Vile in Exile. Ein Album, auf dem sie sich mit der Musik von Frederick Lowy und Kurt Vile auseinandergesetzt hat. Das Album ist 2009 erschienen. Das war der Opener davon. Und damit geht's rein in die heutige Ausgabe von Mit freundlichen Grüßen auf BeiteFM. Und weiter hier mit Musik von der Schweizer Musikerin Anna Erhardt. Three Tons of Steel heißt der Song.

2022 erschienen und für mein Empfinden immer noch wunderschön dieser Song Three Tons of Steel von der Schweizer Musikerin Anna Erhardt von ihrem Album Campsite. Jetzt aber nochmal zurück zu Marsha Kurella und ihrem 2009er Album Lowy and Weil in Exile, ein Album, auf dem sie sich mit der Musik von Frederick Lowy und Kurt Weil auseinandergesetzt hat. Frederick Lowy, ich sag das so ein bisschen mit einer Unsicherheit in der Stimme, weil es von meinem Empfinden ein bisschen unklar ist, wie man es genau ausspricht. Er wurde als Friedrich Löwe in Deutschland geboren, ist dann aber recht früh in die USA rübergesiedelt. Dort wurde es dann umgedeutet zu Frederick Lowy. Wie auch immer, ist natürlich ein und dieselbe Person. Und wir haben gerade eben schon eine Marsha Kurella-Interpretation eines Liedes von ihm gehört. Und jetzt auch noch von einem Stück von Kurt Weil. Hier also nochmal von diesem Album, auf dem sich Marsha Kurella mit den beiden auseinandersetzt. 2009 ist das Ganze erschienen. Dieser Song hier, der heißt Speak Low. Das ist nochmal Marsha Kurella. Speak.

Wunderschön finde ich das, diesen Song Speak Low, interpretiert von Marsha Kurella, ursprünglich von Kurt Weil aufgenommen. Marsha Kurella seit 2009 noch das ein oder andere schöne Album rausgebracht. Im Gegensatz zu dieser Formation, das hier ist ein Song von Echt aus dem Jahr 2001, von deren dritten und letzten Album also. Dieser Track hier heißt Meisterwerk.

Also wenn ihr diese kleine, bescheidene, monatliche Sendung hier auf BYTE.FM namens mit freundlichen Grüßen schon mal gehört habt oder wenn ihr sie vielleicht schon mal ein zweites oder drittes Mal gehört habt, was mir natürlich eine große Ehre wäre, dann wundert ihr euch an diesem Punkt vielleicht und denkt euch, ja, gute Viertelstunde rum jetzt in dieser Sendung und es hat noch niemand gerappt. Und das ist zugegebenermaßen sehr ungewöhnlich in dieser Sendung, die eigentlich sehr Hip-Hop-zentriert ist. Heute ist aber mal alles ein bisschen anders. Das zeigt auch die Auswahl dieses Songs hier. Von 2001, von Echt, vom Album Recorder, der Song Meisterwerk. Und den hier habe ich aus Versehen gerade eben schon so ein bisschen angespoilert. Die KennerInnen haben es vielleicht schon erkannt. Es geht weiter mit Avril Lavigne und Complicated vom Album Let Go 2002.

Also auch bei einem Sender wie Byte FM muss mal Platz für einen ehrlichen Hit sein, finde ich. Complicated natürlich von Avril Lavigne 2002 auf ihrem Debütalbum Let Go erschienen. Soll auch nicht der letzte Hit in dieser Sendung gewesen sein, leitet aber über erstmal zu einer Musikerin, die vor kurzem ihr Debütalbum veröffentlicht hat und die Let Go von Avril Lavigne als eine ihrer wichtigsten Inspirationen zitiert. Es handelt sich um die Hamburger Musikerin Brockhoff. Easy Peeler heißt das Album, das sie veröffentlicht hat. Im Herbst ist sie damit für 3 Konzerte auf Tour und das hier ist der Carpet Song.

Also meinetwegen ist es ein bisschen weniger poppig, mainstreamig, aber den Einfluss von Avril Lavigne, den hört man dann doch raus. Hier bei der Musikerin Brockhoff, die diesen Einfluss auch gar nicht abstreitet. Das war The Carpet Song von ihrem Debütalbum Easy Peeler. Das ist vor ein, zwei Monaten erschienen und wenige Monate vorher ist das Album von Feline Sonny erschienen, auch ein Debütalbum. Das hört auf den Namen Virgin Lake und das passt auch deswegen jetzt hier ganz gut, weil Brockhoff auf diesem Album von Feline Sonny ebenfalls vertreten ist. Eines von zwei Features ist es und das zweite Feature ist auf dem gleichen Track drauf. Deswegen ist jetzt hier Feline Sonny, Back Then I Was Something, zusammen mit Brockhoff und Shelterboy.

Also ich habe vorhin gesagt, das war nicht der letzte Hit in dieser Sendung und ich würde sagen, dieses Versprechen habe ich auf jeden Fall eingelöst mit diesem Song All the Things She Said von Tattoo. Als die beiden Sängerinnen die russische Originalversion veröffentlicht haben, waren sie beide erst 16 Jahre alt. 2 Jahre später dann die englische Version, die durch die Decke gegangen ist. Und diese folgende Musikerin, die jetzt kommt, damit wir wieder ein bisschen in die aktuelle Zeit uns bewegen, die ist nicht 16 Jahre alt, die ist aber trotzdem noch relativ jung. Sie ist 23 Jahre alt und es handelt sich um Chloe Slater und ihren Song Fig Tree.

Aus keiner meiner Brücken, die in Asche liegen, ist je ein Phönix emporgestiegen. Das ist der doch sehr sperrige Titel des Albums von Drangsal, das er im vergangenen Jahr veröffentlicht hat. Und auf diesem Track namens Mein Monument ist Sophia Blender zu hören. Und wenn irgendwo Sophia Blender draufsteht, dann werde ich erstmal neugierig. Ich bin ein großer Fan von ihr solo und auch von ihrer Formation Kalk. Sophia Blender, Sängerin aus Wien. Und hier kommt eine weitere Sängerin aus Wien. Das hier ist Rahel, ihr Debütalbum Mignano liegt jetzt schon ein bisschen zurück. Dann war sie eine Zeit lang weg, jetzt gibt's wieder 1, 2, 3, 4, 5 Singles. Primetime heißt der.

Primetime-Meistersong kommt von der Wiener Musikerin Rahil. Ihr Debütalbum Mignano hat mir persönlich sehr gut gefallen. Umso neugieriger bin ich auf alles, was da noch kommt. Zum Zeitpunkt der Aufnahme dieser Sendung ist noch kein Album angekündigt. Es sind jetzt aber schon die ein oder andere Single ist mittlerweile bereits erschienen. Und ich muss sagen, das riecht doch sehr nach neuem Album. Auch wenn ich da noch nichts Offizielles weiß, bin ich sehr gespannt drauf. Rahil war das, Primetime, der Track. Und das hier ist die Schweizer Musikerin To Athena. Danke heißt der Track.

Diese Schweizer Musikerin namens To Athena habe ich im vergangenen September live gesehen bei einem, wenn ihr mich fragt, völlig größenwahnsinnigen Projekt. Sie ist quasi in Orchesterbesetzung angekommen, war im Nightliner, also im sehr großen Bus, in dem man übernachten kann, unterwegs und hat dann in kleinen Clubs gespielt, in Hamburg zum Beispiel im Nordspeicher Club mit einer Kapazität von, sagen wir mal, geschätzt 200 Leuten. War auch nicht ausverkauft, also sehr viele Menschen auf der Bühne, auch sehr viele Menschen vor der Bühne, aber die Verteilung war dann doch sehr interessant. Ich habe keine Ahnung, wie das Ganze finanziert wurde. Das muss ein absolutes Mammutprojekt gewesen sein, aber ich bin sehr glücklich, dass es finanziert wurde, weil ich feststellen konnte, dass To Athena Live ein absolutes Erlebnis ist. Ich kann euch das sehr ans Herz legen, wenn die Musikerin mal wieder auf Tour sein sollte. Ebenfalls live und aber auch natürlich auf Aufnahme zu empfehlen ist die Musikerin Nicht Seattle. Dieser Track, der heißt Dallas, kommt vom Album Große Liebe, das Ende September erscheint.

0: Ich finde, es gibt nicht ganz besonders viele, die so klingen wie Nicht Seattle, und ich finde das ganz großartig. Nicht Seattle, Dallas war das. Ein Song vom Album Große Liebe, das Ende September erscheint. Wenn Nicht Seattle mal bei euch in der Gegend auf Tour sein sollte, würde ich euch sehr empfehlen, euch das anzuschauen. Und wie das so praktisch ist, geht sie tatsächlich auch Ende des Jahres auf Tour. Das Ganze präsentiert von Byte FM und zu finden auf byte.fm unter dem Reiter Konzerte. Ähnlich ungewöhnlicher Sound finde ich bei Marsha Curella. Wir hatten sie zum Anfang der Sendung schon mit zwei Songs gehört. Hier nochmal von ihrem 2009er Album Löwe and Weil in Exile. Dieser Song hier, der heißt My Ship, das ist Marsha Curella.
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1: Willkommen auf dem Planet Groove mit Johannes Petzold, einmal mehr im Sommerurlaubsmodus. Die 14 musikalischen Postkarten aus meinem Urlaub, die kommen heute aus Afrika.

Klar, Coldplay mit ihrem Hit, aber hier sind westafrikanische und südafrikanische Stimmen verwoben und dazu Cora Hafen. Viva la Vida, die African Mix aus der Rhythms del Mundo Serie. Ich habe mir das erste Mal in diesem Jahr übrigens auch eine kurze Sommerpause gegönnt, bin in den Urlaub gefahren, aber Planet Groove bleibt trotzdem an eurer Seite. Ich habe kurzerhand ein paar Klassiker aus meinem Plattenregal gekramt, daraus drei Sendungen gebastelt. Vergangene Woche waren wir in Brasilien, heute in Afrika. Norden, Süden, Osten und in diesem kommenden Falle Westen. Die Gruppe, die westafrikanischen Hip-Hop in den 90ern hip und trendy machte, Positive Black.

Das Duo aus dem Senegal, Positive Black Soul, Pioniere und Speerspitze des westafrikanischen Hip-Hops in den 90ern. Plan Groove heute mit Tracks aus der afrikanischen Abteilung meiner Platten- und CD-Sammlung, wenn das eben Pioniere des westafrikanischen Hip-Hops waren, Positive Black Soul, dann hat der Mann in den 80ern westafrikanischen Folk und Pop international auf die Karte gesetzt, Salif Keita, hier mit dem Londoner Rapper Roots Manu.

Salif Keita, Malis Superstar, hat offiziell Tourneen und Studioarbeit beendet. Das ist aus seiner Glanzzeit ein sehr innovatives Album. Talé neben Roots Manuva hatte auf oder für dieses Album auch Bobby McFerrin dazugeholt. Auch diese beiden kommen sehr aus der Tradition der Musik Malis. Dann wurde es auch bei denen immer poppiger, was manchmal großartig klang und ihnen eine beispiellose internationale Karriere einbrachte mit vielen Kollaborationen mit westlichen Musikerinnen und Musikern. Manchmal schoss es auch so ein bisschen übers Ziel hinaus, was vor allem an den westlichen Partnern lag. Unter anderem mal Damon Albarn, der hatte mit den beiden hoch wie nicht so hoch Zeiten. Manchmal war es, wie die Engländer aber sagen, a marriage made in heaven. Amadou und Mariam zusammen mit TV on the Radio aus New York und Willy Cataso.

Ode. Okay.

London Afro Groove und Funkiness, westafrikanischer Rap aus Ghana mit Manifest und aus Südafrika eine charismatische Sängerin und Künstlerin Moonchild Sanelly. Das Ganze vom Album von Ezra Collective Dance No One's Watching. Planet Groove heute mit einigen meiner African Classics. Das macht das Zusammenstellung der Sendung dann ein bisschen überschaubarer, ein bisschen schneller, ein bisschen handbarer für mich. So kann ich dann eben wegfahren in den Sommer und ein paar Sendungen vorproduzieren. Euch sozusagen damit Urlaubsgrüße rüberschicken. Zwei neue Tracks sind heute aber auch dabei. Einmal mehr dabei mit Sheon Kuti. Der Afrobeat-Funkster hat ja jüngst mit Tom Morello eine neue Single herausgebracht und schon vor geraumer Zeit eine mit Damian Marley. Die neue Single, einmal mehr der atlantische Crossover von Nigerias Afrobeat hin zu Jamaikas Reggae Beats. Kabaka Pyramid und Sheon Kuti und

Avicii und Kuti und Kabaka Pyramid, der eine neue Song, brandneu und wirklich gerade erst erschienen. Der andere führt uns ebenso einmal über den Atlantik, diesmal von der Elfenbeinküste nach Brasilien. Dickenja Fakoli, Reggae-Star der Elfenbeinküste, hat einen Song aufgenommen mit Carlinhos Brown aus Bahia. Carlinhos Brown, der hat ja auch eine starke Connection mit Reggae. Schließlich hat er den Samba-Reggae auf die Tanzfläche gebracht. Tickenja Fakoli und Carlinhos Brown und Forola.

Starke London Connection in diesem Afro-Pop-Tune. Fuse ODG, Londoner Rapper mit Roots in Ghana. Mugees, Rapper direkt aus Ghana, ist mit dabei. Und dann Ed Sheeran, Plan Groove. Heute mit einem afrikanischen Groove. So sagen wir Goodies, Klassiker aus meiner Sammlung für den Sommer. Ist immer so ein bisschen Diskussionsterrain dabei, ob Nordafrika so dazugehört zum afrikanischen Groove. Ist ja ein anderer Beat, musikalisch, arabisch beeinflusst, aber natürlich, klar, gehört das alles zum afrikanischen Kontinent und die Tuareg-Nomaden, die haben ja Einflüsse vom Norden wie von Westafrika, wo sie ja auch näher dran leben am Rande der Sahara in Niger. Die sind Tina Lee Wen von ihrem Album Amazu.

Von all den Tuareg-Bands immer noch meine Favoriten, auch die dienstälteste Band des Desert Rock Blues Sounds, Tina Lee Wen. So, All-Time-Favoriten für mich aus dem Senegal, das Orchester der afrokubanischen Musik auf dem Album Tribute to Ndioga Chiang hat das Orchestra Baobab dann zum ersten Mal ihre afrikanische Salsa auch mit afrikanischen Instrumenten wie der Kora-Harfe gespielt.

Orchestra Barbab und Fulo. Der Brasilianer Mauricio Pacheco bekam Zugang zu den Musikarchiven in Angola, kramte Klassiker aus Rumba, Sucos und Pop heraus und unterlegte sie mit sanften elektronischen Beats vom Album Confusões – From Angola to Brazil, Sänger Afonsinho.

Einer der Tracks von der Compilation Kung Fu Soas from Angola to Brazil, wo alte Klassiker aus Angola sehr melodiös, sehr anschmiegsam vom Brasilianer Mauricio Pacheco neu gemixt wurden. Hier ist einer der großen Sänger Angolas aus jener frühen Glanzzeit des Landes, neu aufgenommen, damals auf David Byrnes Luaka Bob Plattenlabel, mit einer dieser Balladen, für die er berühmt wurde, Waldemar Bastos.

Waldemar Bastos und Sofrimento vom Album Preta Luz. Die letzten zwei Stücke auf dem Plain Grooves sind ganz der Stimme gewidmet. Ganz besonders, wenn Vader Freddy aus der Hip-Hop-Welt des Senegals alle anderen Instrumente weglässt und seine Soul- und Gospel-Stücke wirklich rein a cappella aufgenommen hat. Bis hin zu den Handclaps und der Human Beatbox.

Vater Freddy von seinem A Cappella-Album Gospel Journey und A Letter to the Lord. Das hatte ich eben schon angekündigt. Stimmengewaltig klingt Planet Groove heute auch aus. Mit wem besser und klangerfüllter, wenn nicht mit dem Gospelchor Ladysmith Black Mambazo aus Südafrika mit dem Soul-Klassiker People Get Ready. Ja, liebe Byte FM-Hörerinnen und liebe Byte FM-Hörer, get ready. In der kommenden Woche, da rutsche ich im Plattenregal nochmal eins weiter nach rechts hin zum Reggae. Das war nach Brasiliens Urlaubsgruß vergangene Woche Nummer 2 mit einem Streifzug durch Afrika. Wie gesagt, nächste Woche Reggae. Danach bin ich dann auch wieder da mit Neuheiten für und auf dem Planet Groove. Tschüss und bedankt für die gemeinsame Zeit hier auf dem Planet Groove, sagt Johannes Betzold.

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1: Ihr hört den Standard auf Byte FM mit Niklas Holle. Und heute gibt es Leichtes für den Sommer zu hören. Schöne Aufnahmen von Joe Zawinul, Bill Evans, Charlie Rouse, Dexter Gordon, Yusuf Lateef und Pat Martino. Und mit Martino möchte ich die Stunde musikalisch einleiten. Der Gitarrist ist eher als Shredder unter den Jazz-Gitarristen bekannt, aber auf dem Album We'll Be Together Again hören wir ihn zusammen mit Gil Goldstein an den Tasten in einem sehr intimen Setting. Pat Martino mit Lamet.

Lamed, hier vorgetragen von Pat Metheny an der Gitarre und Gil Goldstein an den Tasten. Zu finden auf der LP We'll Be Together Again von 1976. Das war also 4 Jahre bevor Pat Metheny bedingt durch ein Gehirnaneurysma fast gestorben wäre. Die Notoperationen retteten ihn zwar, aber sein Gedächtnis litt stark darunter, weshalb er sich selbst neu entdecken musste, aber auch das Instrument sowie die Musik neu erlernen musste. Eine sehr beeindruckende Biografie. Ihr hört den Standard auf BeiteFM mit Niklas Holle und heute gibt es, wie eben bereits angekündigt, Leichtes für den Sommer. Die nächste Einspielung könnte gar nicht trefflicher passen. The Chase is On lautet das gemeinsame Album der beiden Tenorsaxophonisten Charlie Rouse und Paul Quinchetti. Last Time for Love, so der Titel, auf den die beiden Saxophonisten von Wynton Kelly an den Tasten und Ed Thigpen am Schlagzeug und Wendell Marshall, der Titel, auf den die beiden

Ihr hört den Standard auf Byte FM mit leichter musikalischer Küche für den Sommer. Das war gerade die Einspielung Sharon's Waltz von Joe Zawinul aus seinem Album Money in the Pocket, welches im Jahr 66 eingespielt und veröffentlicht wurde. Viele denken bei Zawinul schnell an Weather Report und ein ganzes Arsenal an unterschiedlichen Tasteninstrumenten, aber das akustische Piano bediente er genauso gut. Und da wir gerade uns schon mit einem wunderbaren Pianisten beschäftigen, setzen wir den Trend gleich fort, und zwar mit keinem geringeren als Bill Evans. Neben Evans an den Tasten werden wir bei diesem Konzertmitschnitt aus Kanada noch mit einem Bass-Solo von Eddie Gomez beglückt, für welches er seinen Bogen zückt. Bill Evans mit Very Early.

Very Early, vorgetragen von Bill Evans an den Tasten, Eddie Gomez am Bass und Morty Morell am Schlagzeug. In den 60er Jahren kamen einige Jazzmusiker aus den Staaten nach Europa, wie beispielsweise Oscar Pettiford, Ben Webster, Dexter Gordon, Kenny Drew oder Chet Baker. Manche von ihnen sind auch dort begraben worden, wie Ben Webster, Oscar Pettiford, Kenny Drew und auch Chet Baker. Andere wie Dexter Gordon verbrachten nur einen bestimmten Abschnitt ihres Lebens in Europa. A Day in Copenhagen ist der Titel einer LP von Dexter Gordon und Slide Hampton, woraus ich gleich das Stück The Shadow of Your Smile abspielen möchte. Neben Dexter Gordon am Saxophon hören wir den eben bereits erwähnten Kenny Drew an den Tasten, Niels Henning Ørsted Pedersen am Bass und Art Taylor am Schlagzeug, der ebenfalls für 2 Jahrzehnte in Europa lebte. Slide Hampton ist witzigerweise bei diesem Stück nicht mit von der Partie. Dexter Gordon mit The Shadow of Your Smile.

The Shadow of Your Smile, hier in der Fassung von Dexter Gordon aus dem Langspieler A Day in Copenhagen von 1969. Den Gitarristen Pat Martino habe ich heute noch ein zweites Mal im Programm, nämlich mit dem Bossa Nova-Stück How Insensitive oder Insensates, wie es auf Portugiesisch heißt. Diesmal jedoch nicht in Duo-Besetzung, sondern in Quartettformation. Neben Bass und Schlagzeug hören wir in der Rhythmusgruppe neben Martino noch eine weitere Gitarre für die Begleitung. Pat Martino mit How Insensitive.

Ihr hört den Standard auf Byte FM und Leichtes für den Sommer lautet das Motto der Stunde. Von dem Multiinstrumentalisten Yusef Latif lief gerade die Einspielung Revelation aus dem großartigen Album Centaur and the Phoenix, das vor 61 Jahren auf Riverside erschien. So, zwei Stücke gehen noch und einmal habe ich noch eins von Dexter Gordon und dann zum Schluss noch ein Stück von Red Garland und seinem Trio. Aus der Generation-Platte von Gordon hören wir unter anderem auch noch den Trompeter Freddie Hubbard jetzt. Dexter Gordon mit Scared to be Alone aus dem Album Generation.

Scared to be alone, vorgetragen von Dexter Gordon aus seinem Album Generation. Das war der Standard auf BYTE.FM. Vielen Dank für eure Aufmerksamkeit und euer Interesse. Gleich nach den 15 Uhr Nachrichten geht es hier weiter mit meiner Kollegin Sandra Z. und den Golden Glades. Myrtle Soup und Royce Garage lautet ihr aktueller Aufhänger. Wenn ihr mich in der Wiederholung hört, ist es gleich 9 Uhr am Freitagmorgen. Dann übernimmt hier gleich mein Kollege Carsten Stachowski mit seiner Sendung That's Rhythm. Bei ihm geht es dieses Mal um den Retro-Surf-Boom der 1990er Jahre. Ein letztes Stück habe ich noch im Programm und zwar von Red Garland und seinem Trio. Neben Garland an den Tasten hören wir noch den Bassisten Paul Chambers sowie den Schlagzeuger Art Taylor. Aus dem 1959 veröffentlichten Album All Kinds of Weather, der Standard Stormy Weather. Tschüss und auf Wiederhören, sagt Niklas Holle.

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1: Ich bin Dirk Zeitler. Der Fußball-Weltverband FIFA gibt seine umstrittenen Investorenpläne auf. Der Vorschlag werde abgesagt, erklärte Verbandspräsident Infantino in einer in der Nacht veröffentlichten Stellungnahme.
2: Infantino begräbt sein Projekt in einer kurzen Mitteilung, verschickt per Mail um 2:30 in der Nacht. Das Projekt sollte unsere FIFA-Mitgliedsverbände und unseren Sport weltweit stärken, schreibt der FIFA-Boss. Aber man habe allen aufmerksam zugehört und dabei sei klar geworden, dass das Projekt Spaltungen geschaffen habe. Asien und Mittel- und Nordamerika hatten sich klar gegen die Pläne ausgesprochen. Europa drohte sogar mit WM-Boykott. Infantino hat dann doch begriffen, sein Projekt ist tot. Damit nicht auch noch sein Kopf rollt, musste er den Rückzieher machen. Uli Reitinger, Sportredaktion.
1: Die Migrationskrise in der spanischen Nordafrika-Exklave Ceuta ist nach Angaben der spanischen Regierung nach dem Andrang von mindestens 50.000 Menschen nun praktisch überwunden. Nahezu alle, die in Ceuta angekommen waren, seien inzwischen wieder nach Marokko zurückgekehrt, schrieb Außenminister Alvarez auf X. Es sei nicht möglich, auf das spanische Festland zu gelangen, ohne sich auszuweisen. Experten der EU-Mitgliedstaaten wollen sich heute über die Entwicklungen austauschen. Der neue Monat bringt wieder einige Änderungen. So bekommt, wer eine neue Photovoltaikanlage anschafft, ab August eine etwas geringere Vergütung. Außerdem ändert sich etwas beim Recht auf Ganztagsbetreuung für Erstklässler.
3: Hausaufgabenhilfe, Spielen oder Sport. Schulanfänger haben nun das Recht auf eine Betreuung von bis zu 8 Stunden pro Tag. Allerdings sagen Experten, vor allem in den westdeutschen Bundesländern gäbe es noch zu wenig Personal oder geeignete Räume. Viele Familien müssten deshalb erst einmal Notlösungen in Kauf nehmen. Auch die Bundesbildungsministerin bittet um Geduld, spricht aber von einem Meilenstein in Sachen Chancengleichheit. Claudia Wächter, Nachrichtenredaktion.
1: Bei einem schweren Unwetter in Rathen in der Sächsischen Schweiz ist ein 28 Jahre alter Mann ums Leben gekommen. Er wurde laut Polizei von einem umgestürzten Baum erschlagen. Mehr als 10 Menschen wurden verletzt, 3 von ihnen schwer. Das Unglück ereignete sich in einem Zugangsweg zur Felsenbühne. Die Felsenbühne ist eines der größten Freilichttheater Sachsens. Zum Wetter, die aktuelle Vorhersage des Deutschen Wetterdienstes. In den meisten Gegenden wird es ein schöner Samstag mit viel Sonne und 20 bis 31 Grad. Im Süden und Osten sind mehr Wolken unterwegs und es können sich im Tagesverlauf einzelne teils starke Gewitter bilden. Morgen haben wir die Unwetter dann endgültig überstanden. Es wird in ganz Deutschland ein schöner Sommertag. Im Norden steigen die Werte am Sonntag auf 21 bis 26 Grad. Ansonsten wird es noch einmal bis 34 Grad heiß.
0: Das waren die Nachrichten.

Wir brechen wieder auf zu einem Trail of Songs hier auf BeiderWM. Ich bin Arne Schumacher. Taube oder der Teufel? Das ist hier die Frage für Camille.

Ja, purer geht's nicht. Wahrscheinlich auch nicht näher. Und auch noch zu Hause aufgenommen. DIY zusammen mit einem Freund, der ist sonst dann auch dabei an diversen Instrumenten. Camille Camille ist das. Nicht die Camille, die französische Vokalistin, Songfrau, auch keine der anderen Instrumenten. Camille Camille ist das.

kleine, feine Songpretiosen. Mal kommt sogar ein volles Schlagzeug vor in einem Song. Und es wird auch mal richtig dramatisch. Schönes, besonderes Album, finde ich. Alison Russell, die Songfrau aus Kanada, lange schon dabei, in verschiedenen Formationen, längst auch in den USA etabliert, in Amerikaner- und Roots-Kreisen. Ihr drittes eigenes Album ist gerade erschienen. Einige von euch haben hier zum Beispiel in Happy to Sad ja vielleicht schon Songs daraus gehört. Ein weiterer, eines der zahlreichen Duette auf dem Album, mit Norah Jones in diesem Falle, auf der Suche nach dem oder der wirklich wahren, richtigen, really real. Alison Russell, Norah Jones.

Tja, dies endet also Musso. Die Hölle nur ohne die Flammen. Hell without the flames. Viel Lebensglück findet man nicht auf diesem Album, aber das muss ja auch nicht sein. Im Gegenteil, gerade das Hadern, das Leiden, Sehnen, die vom Glück übersehnen, das ist ja zentrales Geschichtsmaterial für jede Menge guter Songkunst. Josiah and the Bonvilles sind das. Josiah Leeming mit Begleitern. Kein Youngster mehr ist der, 37 ist er. Er hatte mal mit 19 ein Major Deal, aber daraus hat er sich ziemlich schnell befreit. Als Josiah and the Bonvilles ist er seit über 10 Jahren unterwegs. 5 Alben mit eigenen Songs gibt's. Dies hier entstand in Tennessee, dorther kommt er. Er spielt vorzugsweise akustische Gitarre, aber auch Banjo zum Beispiel. Unterwegs mit ihr, auf der roten Linie oder im roten Bereich, Redline.

Josiah and the Bonvilles, As Is heißt dieses Album. Ein sehr, sehr guter Erzähler ist Josiah Lemming, finde ich. Country-Fan ist er auch übrigens. Es gibt auch Alben, auf denen covert er Country-Songs. The Red Clay Strays, Roots Sextet aus dem Süden der USA, kommen sie aus Alabama. Eine Band mit viel Energie, mit viel Power. Good Christian Boys, das würde Jackie Leaven selig, der Schotte, über sie sagen. Ein fester christlicher Glaube, der kommt auch auf dem jüngsten Album immer wieder mal durch. Manchmal geht es aber auch ganz und gar klassisch, rootsig zu, thematisch ums kräftezehrende Touren oder auch ums Verlassenwerden natürlich. Eine große, dramatische Ballade, Walking Away.

Ein großes Finale à la Joe Cocker, könnte man sagen. The Red Clay Strays aus Alabama. Der Sänger-Frontmann ist Brandon Coleman. Noch einmal Alison Russell. Dieses Album, ihr drittes Soloalbum, ist randvoll mit Gästen, meist Duettgäste, wie gesagt. Ein weiterer ist Tennessee Soulman Devin Gilfillian. Liebe, ein goldener Löwe. Love is a golden lion, wenn Alison Russell das meint und singt.

Knoten lösen heißt die Stück. Sølve Knut. Ich hoffe, ich habe das richtig ausgesprochen. Norwegisch ist das. Eine Bearbeitung eines alten populären norwegischen Folkstücks von den Punch Brothers aus den USA, der Neo Acoustic Music Band mit Chris Steele, Mandoline. Alle Mitglieder sind extrem umtriebig, jeder auch im modernen Bluegrass. Da haben sie auch alle Wurzeln. Reines Instrumentalalbum ist dies neue. So haben die Punch Brothers ja mal angefangen. Eines mit komplexen Stücken wieder mal. Eigentlich müssten sie jetzt Punch Siblings heißen. Neu im Bunde ist nämlich an der Geige Brittany Haas, logisch natürlich auch sie, eine hochkarätige Bluegrass- und mehr erfahrene Instrumentalistin. The Waterboys, Mike Scott, anno 1988, Saints and Angels.

Ein Song über Freundschaft ist das. Ein Fundstück dieser Aufnahme, wie weitere insgesamt 25 Tracks, jetzt veröffentlicht in einem 3-Album-Package mit sehr, sehr schönem, üppigen Booklet. Mike Scott, 67, ist da inzwischen weiterhin aktiv. Zuletzt gab es ja eine Dennis Hopper-Hommage von ihm. Scott kommentiert hier sehr ausführlich den Auswahlprozess, die Songs, Studios, Produktion und so weiter. Das alles sind echte Waterboys-Fans, wissen das. Aufnahmen aus den Entstehungsjahren des, man kann sagen, legendären Albums Fisherman's Blues Ende der 80er. Der Folk-Rock-Neuerfindung der Waterboys. Es gibt bereits schon eine fette Box mit bis dato unveröffentlichten aus dieser Zeit, aber da Mike Scott ein Berg weiterer Bänder überstellt worden ist aus dieser Zeit, praktisch alles, jede Studioprobe, jeder Jam wurde damals mitgeschnitten, hat er sich nochmal dran gemacht. Wahrlich nicht alles essentiell, finde ich persönlich, aber da gibt's sehr viel Gutes. Für Fans natürlich sowieso. Hier eine Version von Too Close to Heaven, fast genau 40 Jahre alt, vom Juli 1986, ist diese Aufnahme aus Dublin. Hier im Northern Soul Style, ganz anders als andere Versionen.

Mike Scott mit seinen Waterboys, Atlantic Rain, The Lost Fisherman's Blues Recordings heißt dieses Set. Darauf gibt es auch Coverversionen von Dylan über Hank Williams bis zu Sgt. Pepper's Lonely Hearts Club Band in zwei ausführlichen Versionen. Aus Irland nach Island zu Michael Mani, junger Gitarrist, auf Jazzkurs meist, hier mit einem July-Song von seinem neuesten Album Half Sun, Michael Mani und Band.

Aaron Lee Tazian, der Sänger, Gitarrist, Songwriter aus Nashville, Tennessee, ist das Track aus seinem neuen Album, einer, der, finde ich, nicht ganz so leicht entschlüsselbar ist. No One's Gonna Know, aber auch das, gerade das kann ja seinen Reiz haben. Ja, und das ist nochmal Mike Scott, die Waterboys. Eine super Fassung, finde ich, eines Songs. Der einer der Songs ist auf Fisherman's Blues, dem 1988er Originalalbum der Waterboys. Hier in einer intensiven Live-im-Studio-Version, schmucklos, druckvoll, immer voran. Ich finde das einfach packend, hinreißend. Tolle Version von We Will Not Be Lovers. Auch das eine Erstveröffentlichung auf dem neuen Boxset der Waterboys. Die Waterboys, Mike Scott, ich verabschiede mich. Ich wünsche euch noch eine schöne Zeit. Tschüss, bis zum nächsten Mal.

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1: Willkommen bei der Sendung über Album-Neuerscheinungen der Woche hier auf Byte FM. Am Mikrofon ist heute Christian Thiaben.

Lost and Found. Entspannter Einstieg hier in die Neuland-Sendung heute mit einem Stück von Nosem und dem Album Cherry Stone Pillow, das Nosem gerade veröffentlicht hat. Fundsachen, vielleicht ein Stichwort für die ganze Sendung heute. Eigentlich ist ja Sommerloch, aber ich habe doch eine ganze Reihe ziemlich toller Platten gefunden. Nosem, absoluter Höhepunkt sogar. Cherry Stone Pillow, das Kirschkernkissen nennt er diese Platte. Und Nosem, eigentlich Nelson Brandt, der hier Bass, Gitarre und Vocals bedient, ist normalerweise als Hip-Hop-Produzent bekannt. Er rappt manchmal auch, dann kennen wir ihn als Nepomuk. Aber diese neue Nosem-Platte ist ein wunderbar entspanntes Psychedelic-Soul-Werk geworden. Großartige Musik, und darum erlaube ich mir hier gleich noch ein zweites Stück davon. Hier ist nochmal Nosem mit Change.

Ein bisschen steckt da wohl auch der Senor Rossi und seine Suche nach dem Glück in dieser Melodie von Change, Track von Nosem, von seinem aktuellen Album Cherry Stone Pillow, hier im Neuland gerade zum Einstieg der Sendung vorgestellt. Und wir bleiben nochmal entspannt, kommen jetzt zu einer Platte aus Kanada, wo ich ausnahmsweise mich mal direkt aufs Info beziehen mag, weil das so schön zusammenfasst, was man hier gut finden soll. Es fragt sich da im Info, was man herauskriegen würde, wenn man die Präzision von Steely Dan, die harmonische Dichte der Beach Boys, das wiederholende Texturale von Stereolab, den rhythmischen Minimalismus von Wolfpack durch einen Home-Recording-Ansatz filtern würde und dann nochmal neu aufpoliert. Heraus käme Chilling Effect, der Sound, den jetzt hier Dead Horse Beats bringen. Das ist eigentlich ein einsamer Mensch, Patrick Ward, Wade heißt er, lebt in Toronto und macht sehr schöne Musik. Chilling Effect heißt das Album, aber auch die Nummer, die ich jetzt hier daraus auflege.

Chilling Effect, Titelstück des neuen Albums von Dead Horse Beats. Patrick Wade aus Toronto soll 4 Jahre daran gearbeitet haben. Das ist wahrscheinlich der Aufwand, den man betreiben muss, wenn man so einen Yachtrock-inspirierten Sound versucht im Home Recording umzusetzen. Und da liegt die Latte ja immer sehr hoch, was das Instrumentale anbelangt. Und letztendlich misst sich daran dann aber auch immer noch mal für meine Ohren die Qualität des Songwritings. Das ist sozusagen die Achillesferse all dieser neu yachtrockenden Sachen, dass alles schön und gut klingen mag, aber es muss auch stimmen, was da an Musikalität im Kern vorgebracht wird. In Form von Chilling Effect, dem Dead Horse Beats Album, bin ich da nicht 100% sicher, dass die Songwriting Skills immer auf Höhe des Arrangements sind, aber wir hören nochmal ein zweites Stück. Using the Spoon heißt dieser Track vom Dead Horse Beats Album Chilling Effect.

da bin ich fast geneigt, meine kritischen Untertöne der Anmoderation wieder zurückzunehmen. Jetzt gefiel mir Using the Spoon doch auch vom Songwriting recht gut. Dead Horse Beats, Projekt von Patrick Wade aus Toronto mit dem Album Chilling Effect hier im Neuland bei Byte FM. Und jetzt kommt ein ziemlicher Sprung, zum einen über den Atlantik, denn wir müssen nach Brighton in Großbritannien, zum anderen aus dieser Welt, die irgendwie andockt beim Yachtrock der 70er und frühen 80er Jahre, und ankommen wollen wir in irgendetwas in der Nähe von Post-Punk, würde ich sagen, mit allerdings Beiklängen, die man da nicht immer erwarten würde. Jazz und Country stehen im Info noch als Zutaten, die die Band Opus Kink in ihr Album The Sweet Goodbye gekippt hätte. Und da ist für mich vor allem herausragend die Rolle der Bläser hier. In der Post-Punk-Geschichte gibt es ja aus der Ska-Welt zum Teil inspiriert so einen gewissen Saxophonanteil, der sich in den 80er Jahren noch lange gehalten hat, bevor das Saxophon mal sehr lange ein bisschen Außenseiterrolle nur noch einnahm im Pop-Bereich. Aber hier bei Opus King ist es eine noch erweiterte Bläsersektion. Da ist noch eine Trompete dabei und das fängt an, mich dann gleich schon fast an Pickback und derlei Post-Punk-Ära-Bläsersätze zu erinnern, was auf diesem Sweet Goodbye-Album alles so zu hören ist. Ziemlich ambitionierte Platte, ziemlich eigenwillig. Wir hören in ein schön langes Stück rein, um die Bandbreite mal abzugleichen. Opus Kink aus Brighton, The Sweet Goodbye, das Album, und Crucify heißt dieser Track.

Von wegen The Sweet Goodbye. Ihr großes Hallo für Opus Kink aus Brighton. Sweet Goodbye, ihr Album, erschienen darum hier heute im Neuland-Thema. Crucify, ziemlich großartige Nummer von dieser Platte, die einen ziemlichen Bogen spannt und das sehr souverän tut. Hier kommt jetzt ein Bruch, der in jedem Fall kommen würde, denn die Platte, die jetzt aufliegt, passt in keinerlei Schublade. Höchstens bestimmte Veröffentlichungen auf dem Brainfeeder-Label könnten da jetzt helfen. Oder andere Musik, die in so einer Thundercat-World stattfindet. Domi and JD Beck liegen auf. Das Duo der französischen Keyboarderin und des texanischen Drummers, die Höpfe vor 4 Jahren rotieren ließen mit ihrem Debütalbum Not Tight, die das eventuell längst kannten von den Internetauftritten dieser beiden jungen Menschen, die einfach in der Art, wie das heute eben passiert, bei Videoeinspielungen kurz mal ihre Brillanz so zum Besten gaben, dass selbst Veteranen mit viel Praxis am Instrument doch einen Schritt zurücktreten mussten, ob der technischen Fingerfertigkeiten und rhythmischen Intrikationen, die da eine zentrale Rolle einnahmen. Jetzt gab es 2 Jahre überhaupt nichts zu hören von Domi und Jay Beck, bis jetzt eben Who Asked, das neue Album, diese Woche veröffentlicht wurde. Und die Platte erfüllt natürlich diese Ansprüche locker, die man da reinstellt. Domi, die französische Pianistin, klassisch geschult, seit sie ein kleines Kind ist, jeden Tag stundenlang am Instrument zugange. Wie sie sagt, zwar harte Schule, aber sie sei sehr glücklich, da durchgegangen zu sein. JD Beck, ein Multiinstrumentalist, den es zum Schluss ans Schlagzeug versetzt hat, dass er aber so spielt, als ob er ein Orchester in die Arrangements dabei mit reinnimmt. Und genau das haben Domi und Jay Beck für Who Asked getan. Nach einer gemeinsamen Arbeit mit dem Metropolorchester aus Brüssel haben sie sich vorgenommen, für die neue Platte eine auskomponierte Arbeit zu machen, bei der ganz viele Instrumentalspuren nicht von ihnen kommen, sondern von Orchestermusikern einzeln eingespielt wurde. Da haben sie ungefähr ein Jahr für gebraucht, das so vorzubereiten und dann nochmal ein Jahr an die Bastelei gesetzt. Das dann dabei herausgekommene Album liegt jetzt vor und neu ist auch, dass da ziemlich viel gesungen wird und zwar von Domi und JD Beck selber und in der Gesamtfassung schon ziemlich eindrucksvoll. Ich spiele ja ein erstes Stück aus dieser Platte. Out of Sync heißt diese Nummer.

So jung und so verfrickelt. Domi und JD Beck mit Out of Sync, Stück von ihrem neuen zweiten Album Who Asked, das ihre Kunst der ungeraden Takte und sehr vielen Noten und rhythmischen Elemente in einen orchestralen Sound einpackt, den sie aber dekonstruiert und dann neu zusammengebaut haben. Sehr eigenwilliger Sound, der aber viel Vertiefung ermöglichen wird. Eine ziemlich großartige Platte. Darum hier gleich noch ein Stück von diesem Duo, das gleichzeitig John Coltrane und Madlib covern konnte und auf dem neuen Album mit Eigenkompositionen kein Stück hinterherhält. Hier ist Puzzle Pieces von Domi und JD Beck im Neuland auf Byte FM.

Puzzle Pieces, Domi und Jay Beck, J.D. Beck, da kommt der Jazz-Nerd auf seine Kosten und kann rumzählen, was für Takte da alles so gelaufen sind. Und auch der Klassiker kann sich am Kontrapunkt kompositorischen erfreuen, das da in diesen Stücken drin steckt. Zu zweit auf der Bühne wird das dann sicherlich auch nochmal spannend, wenn Domi an den Keyboards mit Händen und Füßen all diese Sounds, die sie von Orchestermusikern haben einspielen lassen, dann zum Leben bringt, während J.D. Beck in einer Affenzahngeschwindigkeit dazu träumt. Wir setzen hier jetzt im Programm auch einen Kontrapunkt, kommen jetzt zu ganz traditioneller Musik, zumindest Musik mit traditionellem Hintergrund, denn jetzt liegt eine Nummer auf, die das Lilting in ihrer Tradition erhalten soll. Lilting, im Deutschen manchmal Trällerei genannt, aber hier eine ganz spezifische Art davon gemeint, im gälischen Sprachraum, sprich irisch, schottisch und bretonisch gebräuchliche Art zu singen, die vielleicht einen Teil der Jazz-Tradition darstellt, die darauf beruht, dass dort eben auch Silben ohne Text als musikalische Elemente sozusagen eingesetzt werden und der Mund ein Musikinstrument wird. Solche Musik machen absolut Lilt, ein Duo, Lisa Kenny und Niamh Hinchey, die sind auch mit Bird in einer traditionelleren irischen Trad Supergroup, wie es heißt, zugange und haben jetzt aber als Duo absolut Lilt eine EP vorgelegt, die Crystal heißt. Das wird ein bisschen anders geschrieben. Ist alles sehr irisch und das gefällt ja gerne mal. Ink heißt dieser Titel dieser beiden sonderlichen Traditionalistinnen.

Absolut lilt mit einem Update ziemlich klassischer Folklore-Klänge, traditionelle Sounds hier im Neuland auf Byte FM. Und da lässt sich schwer anschließen, da ich hier eigentlich ja nicht in solche folkloristisch-traditionellen Gewässer umsiedle mit dem Programm. Und darum kommt jetzt mal wieder ein Break hin zu einem Außenseiter-Songwriter, der das für eine sehr lange Zeit betrieben hat, bis Attis Q dann Anfang 2025 mit Mitte 80 verstarb. Und nun ist die letzte Platte dieses Künstlers erschienen, der 50 Platten ungefähr veröffentlicht hat, und das heißt, da sind im Nachlass noch einige im Schrank gefunden worden. Wahrscheinlich kommt also noch mehr Musik von diesem Künstler, der in New York eine sozusagen nicht vorhandene Lücke zwischen den verschiedenen Fraktionen wie Lou Reed und Bob Dylan und Co. füllt mit einer sehr eigenwilligen Art von Außenseiter-Songwriter-Tum, die er da betrieben hat, und das Ganze aber in einer Form, die ihn zum Kulthelden gemacht hat, vielleicht daran zu erkennen, dass auf dieser letzten neuen Platte unter anderem Sharon Van Etten und auch Bill Callahan dabei sind, die beide große Fans von Attis Q waren, und die Platte The Final Painting genannt. Das verweist darauf, dass der Mann auch als Bildkünstler unterwegs war, ist tatsächlich eine sehr gelungene Platte aus dieser Reihe. Alte Männer machen nochmal Musik. Das hört man bei Attis Q schon auch raus, dass er bei den Aufnahmen dieser Platte um die 80 war, und das darf man auch raushören bei Stücken wie Nightingale, das jetzt aufliegt. Da wird er dann noch unterstützt von einer sehr tollen jungen Musikerin, Eve Seal aus Texas, die man gerne auch bei Sharon Van Etten oder Jim White mal als Backing-Vokalistin hört, oder eben auch bei Bill Callahan. Die haben die da wahrscheinlich mitgebracht zu diesen Sessions. Sehr schöne Nummer. Nightingale, Attis Q, das posthume Album The Final Painting, hier Thema im Neuland auf Byte FM.

Nightingale at his cue mit einem Track von seinem posthumen Album The Final Painting. Wir spulen hier im Neuland jetzt in die gegenwärtige Generation, kommen gleich dabei noch zum Thema Nepo Baby. Das könnte man aufrufen bei Family Stereo, denn schließlich ist Blake Watt der Künstler, der hier gleich zu hören ist unter diesem Pseudonym Family Stereo, niemand Geringeres als der Sohn von Ben Watt und Tracy Thorn. Aber an der Stelle würde ich mal sagen, da geht es weniger um Privilegien, die jemand hat, weil seine Eltern gut vernetzt sind, sondern mehr um Talent, das jemand hat, weil beide Eltern wunderbare MusikerInnen sind. Das hat sich in einiger Form hier offensichtlich übertragen. The Threat heißt das Album von Blake Watt, als Family Stereo veröffentlicht. Waiting on Nina heißt dieser Titel.

Die sehr schöne Slide-Gitarre ist übrigens nicht auf jeder Nummer von Family Stereos The Threat Album zu hören. Vielleicht fehlt mir die hier und da ein bisschen auf der Platte, aber insgesamt sehr gelungene neue Albumveröffentlichung von Blake Watt, wie gesagt, Sohn von Ben Watt und Tracy Thorn, also Everything But Girl. Wir kommen von diesem britischen Projekt jetzt nach Deutschland zu einer Band oder einem Duo, sollte man vielleicht besser sagen, die schon zwei Alben draußen hatten. Da war ich ganz beruhigt, als ich das entdeckt habe. Ich habe ehrlich gesagt das nicht so mitgeschnitten gehabt und war mir nicht sicher, ob die EP Wir wollen zu viel von Not etwa ein Debüt sein könnte. Das wäre aber auch erschreckend, wenn jemand auf dem Niveau schon einsteigen würde. Niveau sowohl musikalisch wie auch textlich, songwriterisch, das da geboten wird, das hier locker rechtfertigt, warum jetzt auch mal eine EP ins Programm des Neulands kommt, eigentlich ja Albumveröffentlichung gewidmet. Aber die fünf Stücke auf Wir wollen zu viel von Not halten da sozusagen genug Raum bereit und sind natürlich im Sommer hier auch ein bisschen eine Gelegenheit, die sie kriegen, präsentiert zu werden. Ich habe geträumt, ich werde US-Präsident, heißt der Titel dieser EP, den ich für das Neuland heute hier ausgesucht habe.

Linus Kleinlosen und Louis Schwamm sind Noten-Duo, das wir hier gerade mit Ich hab geträumt, ich werd US-Präsident gehört haben, eines von 5 Stücken, die jetzt auf der EP Wir wollen zu viel veröffentlicht wurden. Gefällt mir ziemlich gut, da ist ziemlich viel drin, eine ganze 70er-Jahre-Plattensammlung, würde ich mal behaupten. Hier im Neuland auf ByteFM geht's jetzt weiter mit einer Platte, wo auch ziemlich viel drin ist. Ziemlich viel Field Recordings, die da gemacht wurden im Laufe der Produktion für das neue Shearwater Album. Das Album heißt The New World und da ist drauf wahrzunehmen, dass Jonathan Mayberg, der da einen Hauptanteil hat als Sänger, Songwriter und Gitarrist, auch studiert hat. Ornithologe ist gleich, also alles Mögliche zu hören, da wurde in der ganzen Welt aufgenommen, aber auch ziemlich tolle Musik gemacht. Jetzt geht's in die Tagetes mit den Schnecken, Slugs in the Marigolds heißt dieser Track.

Ich mag ja solche Field Recordings wie hier am Ende von dem Slugs in the Marigolds genannten Track von Shearwater, den wir gerade hörten. Shearwater, mal als Seitenprojekt der Band Ockerkill River entstanden, als Jonathan Mayberg und Will Sheff sich da ein Outlet für ihre ruhigeren Sachen suchten, mittlerweile beim 7. Album angekommen, das hier im Neuland jetzt gerade zu hören war. The New World heißt diese Platte. Ihre erste Platte vorliegen hat jetzt die Künstlerin Nora Stanley, aber gehört haben wir die vielleicht schon, denn die ist als Keyboarderin und vor allem als Holzbläserin bei ganz vielen Acts schon zu hören gewesen, bei Cassandra Jenkins, den New Pornographers, sie hat mit Fred Frith Musik gemacht und allerlei Spuren schon hinterlassen bei Beth Orton und anderen. Jetzt gibt's Glass, ein Soloalbum von Nora Stanley, die da ziemlich tolle Songs drauf veröffentlicht hat, unter anderem den jetzt aufliegenden Titel Dying Twice, in dem es um ziemlich düstere Dinge geht, die Angst bei einem Flugzeugabsturz zu sterben oder durch Umweltkatastrophen, kann man ja beides haben.

amerikanische Musikerin Nora Stanley mit Dying Twice, Track von ihrem aktuell erschienenen Debütalbum Glass, hier im Neuland auf BYTE FM. Und hier ist jetzt Zeit für eine Platte, die etwas ganz Besonderes ist, insofern als man nach 15 Jahren oder über 15 Jahren Pause eigentlich nicht mehr damit rechnen konnte, noch eine neue Platte von Vinnie Riley alias The Durruti Column zu hören. The Durruti Column, eine der zentralen Post-Punk-Bands für sozusagen echte Nerds, früher Act auf dem Factory Records Label und für manche genauso wichtig wie Joy Division in dieser Gestaltungsphase von Post-Punk ganz am Anfang. Das wundersam eigenwillige und virtuose Gitarrenspiel von Vinnie Riley, ein Sound, den man nie vergisst und der jetzt auf Renascent, einem neuen Album, wieder zu hören ist. Überraschend insofern, als es vor einigen Jahren ganz schlechte Meldungen zu Vinnie Riley gab. Er hatte Schlaganfälle und man war eigentlich sicher, er könne gar nicht mehr spielen. Dann gab es auch harte finanzielle Probleme, Crowdfunding, um seine Miete zu bezahlen. In den letzten Jahren gab es wohl ein bisschen Aufwind. Es gab Vinnie Riley als Gast auf einem Blood Orange Album. Es gab ein Tribute auf einer Konzertveranstaltung in London, die Harry Styles im Rahmen einer kuratierten Festivalplanung mit inszeniert hat. Und in der Form von Samples ist Vinnie Riley mit Durruti Column auf Platten wie Frank Ocean oder Young Lean gelandet und so gesehen vielleicht auch ein bisschen Geld in seiner Tasche. Aber dass jetzt noch ein ganz neues Album von ihm erscheinen würde, damit war nicht unbedingt zu rechnen. Umso schöner, dass es jetzt da ist. Renascent gibt es hier jetzt mit einem Stück, das offiziell ein digitaler Bonustrack ist, wobei nur 500 Stück der Vinylfassung von Renascent überhaupt hergestellt wurden, auf den All They See Is Fire nicht zu hören ist. Also vielleicht doch eine Minderheit von uns, die diesen Track jetzt nicht als Albumtitel identifizieren wird. Den habe ich ausgesucht, weil er gleich noch ein paar Vocals dabei hat von einem jungen Musiker aus London, von Lucas Elliott. All They See Is Fire, The Durruti Column, hier im Neuland auf BYTE FM.

All they see is fire. The Durruti Column, über 45 Jahre, nachdem Vinnie Reilly mit diesem Projekt Post-Punk-Geschichte geschrieben hat und diesen Sound in die Welt gesetzt, der in einer ganz eigenen Landschaft stattzufinden scheint. Da ist irgendwie kaum was Vergleichbares für meine Ohren irgendwo andockbar. Insofern guter Zeitpunkt hier im Neuland auf ByteFM jetzt in die elektronische Musik rüber zu schwenken. Von der kamen diese Woche doch auch ein paar spannende Releases. Als erstes liegt Rance Lavine auf, ein Musiker, den man in den frühen 2000ern im Glitch-Umfeld kennenlernen konnte. Clicks and Cuts hieß die Phase beim Label Mill Plateau, auf der er erstmalig zu hören war. Und jetzt gibt's neue Musik von diesem Künstler. Hyper Basic heißt das Album und der Titel hier heißt Borderless Home.

Borderless Home. Rance Levine, wie ich finde, ganz außergewöhnliches Klangdesign, Handwerk hier. Musik von seinem aktuellen Album Hyper Basic, erschienen auf einem Label, das Nocturnal Rainbow heißt. Rance Levine, eben bei Mil Plateau mal erstmalig erschienen, bei Sub Rosa und anderen Labels, lange schon gut zu hören. Hier noch ein weiterer Klangeindruck von dieser wirklich sehr spannenden Platte. Hier ein Titel mit schlichten, ein Track mit schlichtem Titel No.

dieser Titel von Rance Levine. Hyper Basic, das Album hier mit zwei Tracks eben im Neuland auf Byte FM mal sozusagen als Klangbeispiele eingespielt. Ziemlich spannende Platte und stilistisch hinweisend oder hinlenkend auf das, was ich jetzt auflegen will. Jetzt liegt Musik von Arca auf. Nach langer Pause mal wieder unter eigener Fahne sozusagen zu Gange. Kürzlich gerade auf dem neuen Madonna-Album als Co-Produzentin zu hören. Venezolanische Musikerin, die aber mittlerweile in Spanien lebt und ein permanenter Umbau sozusagen ihrer künstlerischen Identität Teil des Ganzen bei Arca. Access oder Five Access heißt das neue Album. Einfach fünfmal der Buchstabe X folgt auf Platten, die fünfmal das Ad-Zeichen oder fünfmal das Verbundzeichen hatten. Und zuletzt gab es die Kick-EPs, eine Pentalogie. Jetzt also neue Musik von Arca. Das ist Hyper-Avantgarde, würde ich mal sagen, auf technischem neuesten Stand und stilistisch-ästhetisch, da wo andere genau hingucken, was so läuft. Taconeando heißt diese Nummer, vielleicht auch anders ausgesprochen, ich weiß es nicht. Hier ist Arca im Neuland.

Taco Neando, der Schuhabsatz. So heißt dieses Stück von Arca. Arca, ein sozusagen Gesamtkunstwerk im modernster elektronischer Verbremung. Hier jetzt mit Musik vom aktuellen Album Five Axis, aber Arca, eine Figur, die zwischen den Welten existiert. Auf der einen Seite diese doch sehr experimentelle Musik, die in einer anderen Welt dann aber irgendwie direkt an den Mainstream andockt, wenn man zumindest Mainstream definiert als die Welt von Madonna und die Welt der Fashion Weeks, auf denen Arca gern gesehener Gast ist und ihre Musik auch läuft bei den Shows der einschlägigen DesignerInnen, wie sie bei Jean-Paul Gaultier oder Mugler solche futuristischen Entwürfe auch modisch umsetzen, wie sie bei Arca musikalisch vorkommen, aber auch in der Gestaltung ihrer eigenen Körperlichkeit und der Artworks und all das lässt sich schwer auseinanderziehen und als reines Musikobjekt hier präsentieren. Im Radio bleibt uns aber ja nur die Musik. Ich lege noch ein Stück vom neuen Arca-Album auf. Auf Five Axis hier im Programm mit dem Titel Enraptured.

Expo, das Titelstück des im Februar erschienenen Albums der britischen Band Ulrika Spacek, hier im Honesty Remix genommen vom Album Expo Remixed, das gerade erschienen ist und darum hier im Neuland von Byte FM Erwähnung findet. Ulrika Spacek, britische Band mit dem etwas flach gemachten Namen, der sich an Ulrike Meinhof und Sissy Spacek abarbeitet, laut Genese-Geschichte hier mit einem Sound, der von einem New Yorker Projekt, soweit ich es weiß, nein, Honesty sind die Briten, jetzt liegt gleich ein Projekt aus New York auf, das auch einen Remix von Ulrika Spacek vorgenommen hat. Das sind dann aber Fantasy of a Broken Heart. Die haben This Time I'm Present sich vorgenommen, den weiteren Track vom Album Expo Remix, den ich hier im Programm jetzt spielen will.

Fantasy of a Broken Heart Remix vom Track This Time I'm Present. Im Original zu finden auf Expo, dem Album der britischen Band Ulrika Spacek. Und jetzt Teil der Expo Remixed Albumfassung, die gerade veröffentlicht wurde. Hier ist das Neuland auf Byte FM und es ist Zeit für das Album der Woche hier. Diese Woche ist es das Album von einem Deutschrapper von Absilon, das uns als Thema die Woche über schon begleitet hat. Glanz Null heißt es. Postmigrantischer Deutschrap, so wird es im Info beschrieben. Und das ist das zweite Album von Absilon, der hier einen ziemlich deutlichen Ton anschlägt auf Stücken wie Keiner von euch, das jetzt hier aufliegt.

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2: Keiner von euch unbequeme Aussagen von Absilon alias Arda Yolci, der hier mit dem Album Glanz Null in dieser Woche, Album der Woche bei BYTE FM ist. Das ist das zweite Album. 2024 gab es Haut wie Pelz, da fiel er schon auf als eigenwillige Stimme im Kontext des Deutschrap und auch musikalisch für meine Ohren immer viel zu holen, sozusagen Artrock offener Deutschrap bei Absilon. Das Programm für die jetzt aufliegende Nummer hat er sich zusammengetan mit jemandem, der im Info schon lustig als ZDF-Morgenmagazin-Ikone gefeiert würde. Iki Mel hier jetzt als Gästin bei Souvenir, einem weiteren Titel von Absilons Platte Glanz Null.

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3: Dystopische Romantik trifft auf einen Tonfall bei Absilon und seinem Album Glanz Null, der immer wieder den Kreis schließt, den er als Leitmotiv vielleicht in diesem Album hat, so zumindest laut unserer Review für das Album der Woche hier bei BeatFM, wo das Erlebnis des sogenannten Sommermärchens der WM in Deutschland 2006 für den postmigrantischen Deutschrapper sich vermengt mit den Nachrichten über die NSU-Morde, die damals zeitgleich stattfanden und diese ganze Erzählung eben tatsächlich zum Sommermärchen geworden ist für einen Teil der Gesellschaft, der sich ihr eben Ausdruck verschaffte und nicht so einfach irgendwie als friedlicher integriert Bestandteil sich darstellen lassen möchte. Absilon, Glanz Null, herausragende Deutschrap-Platte, Album der Woche hier bei BeatFM. Jetzt noch mit einem weiteren Track mit der Null aus diesem Album hier im Programm.

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0: Ada Yolji, alias Epsilon mit Null. Track vom Album der Woche hier bei Byte FM von Glanz Null. Und damit ist auch schon Schluss für heute hier im Neuland. Und am Mikrofon verabschiedet sich Christian Thiaben. Wünscht viel Vergnügen hier im weiteren Programm. Wenn ihr die Erstausstrahlung hört, ist es jetzt Freitag, gleich 14 Uhr. Und es folgt ein Byte FM Magazin heute mit Götz Bühler. Wenn ihr die Wiederholung am Samstag morgen hört, ist es jetzt gleich 9 Uhr und es folgt Ordnung muss sein, die Sendung von Conor Körber, heute mit einer Ausgabe, die Clash der Welten überschrieben ist. Und wenn ihr die Wiederholung am Sonntagabend hört, ist es gleich 22 Uhr, im Anschluss folgt dann Knuspern, Sendung von Markus Ortmanns, dessen aktuelle Folge heißt Ein Tritt in Belzebubs Allerwertesten. Die Sendung Neuland heute geht vorbei hier mit einem Track, der mal ein bisschen mehr zur Geltung kommt, als das in normaler Weise der Fall wäre, denn eigentlich ist hier selten Zeit, mal so ganz lange Stücke zu spielen und das Stück Sunrise Highway der Band Prison ist über 20 Minuten lang. Die laufen jetzt hier nur in der Archivfassung, aber on air doch eine ganze Menge davon. Prison Band aus New York, ein Sextett, die so eine Art Kraut-Psych-Rock-Jam-Session aufgenommen haben auf ihrem dritten Album, das nur aus zwei Stücken besteht, eben unter anderem diesem Sunrise Highway. Das ganze Album heißt Big Rigs on the BQE und BQE ist der Brooklyn Queens Expressway. Auf den gucken die Herrschaften von ihrem Studio aus und den stellen wir uns jetzt vielleicht vor, wenn wir wollen oder auch nicht, bei dieser wunderschönen Jam-Nummer Sunrise Highway. Prison hier zum Ausklang und damit von mir. Bye bye.
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1: Ich bin Dirk Zettler. Nach der Hitzewelle hat es in Teilen Deutschlands schwere Unwetter gegeben. In Rathen in der Sächsischen Schweiz kam ein 28 Jahre alter Mann ums Leben. Er wurde laut Polizei von einem umgestürzten Baum erschlagen. 13 Menschen wurden verletzt, 3 von ihnen schwer.
2: 40 Menschen wurden evakuiert. Sie waren in der felsigen Gegend unterwegs, in der Nähe der Felsenbühne. Das ist eines der größten Freilichttheater Sachsens. Die Wanderer wurden offenbar vom Unwetter überrascht. Es gibt zwar keine Vermisstenmeldungen mehr, aber die Polizei beschreibt die Lage in der beliebten Wandergegend am Amselgrund und Amselsee immer noch als unübersichtlich. Auch Hamburg und Stuttgart wurden von Starkregen und Sturm getroffen. Die Feuerwehr war im Dauereinsatz, Bäume fielen auf Autos und Stromleitungen, Unterführungen standen unter Wasser. Uli Reitinger, Nachrichtenredaktion.
1: Der Fußballweltverband FIFA gibt seine Investorenpläne auf, das erklärte Verbandspräsident Infantino. Das Projekt habe zu Spaltungen geführt, die nicht mehr im Interesse des ursprünglich angestrebten Ziels lägen. Infantino wollte einen Teil der kommerziellen FIFA-Rechte etwa der Weltmeisterschaft an einen Investor verkaufen. Mehrere Kontinentalverbände kritisierten die Pläne. Die UEFA drohte sogar mit einem WM-Boykott. Der neue Monat bringt wieder einige Änderungen. So bekommt, wer eine neue Photovoltaikanlage anschafft, ab August eine etwas geringere Vergütung. Außerdem ändert sich etwas beim Recht auf Ganztagsbetreuung für Erstklässler.
3: Hausaufgabenhilfe, Spielen oder Sport. Schulanfänger haben nun das Recht auf eine Betreuung von bis zu 8 Stunden pro Tag. Allerdings sagen Experten, vor allem in den westdeutschen Bundesländern gäbe es noch zu wenig Personal oder geeignete Räume. Viele Familien müssten deshalb erst einmal Notlösungen in Kauf nehmen. Claudia Wächter, Nachrichtenredaktion.
1: Die USA stehen US-Medienberichten zufolge kurz vor dem Beginn einer der größten Angriffswellen auf den Iran. Diese könnten bereits an diesem Wochenende starten und auch iranische Infrastruktur oder Energieanlagen zum Ziel haben, berichtete etwa CBS News unter Berufung auf mit der Angelegenheit vertraute Personen. Angesichts der Medienberichte drohte der Iran umgehend mit Gegenschlägen. Zum Wetter, die aktuelle Vorhersage des Deutschen Wetterdienstes. In den meisten Gegenden wird es ein schöner Samstag mit viel Sonne und 20 bis 31 Grad. Im Süden und Osten sind mehr Wolken unterwegs und es können sich im Tagesverlauf einzelne, teils starke Gewitter bilden. Morgen haben wir die Unwetter dann endgültig überstanden. Es wird in ganz Deutschland ein schöner Sommertag. Im Norden steigen die Werte am Sonntag auf 21 bis 26 Grad. Ansonsten wird es noch einmal bis 34 Grad heiß.
0: Das waren die Nachrichten.
4: Ihr hört Byte FM, Ordnung muss sein, heißt diese Sendung und ich bin Connor Körber. Los geht's mit Musik, die für diese Sendung vielleicht ein bisschen ungewohnt ist, nämlich ein Song vom neuen Madonna-Album. Ja, richtig gehört. Über das Album, da wurde ja schon einiges gesagt. Ihr ist tatsächlich ein Comeback damit gelungen. Spannender finde ich aber eigentlich nur ein kleines Detail, nämlich, dass der belgische Musiker Stromae mit auf einem Song dabei ist. Mehr dazu gleich. Wir hören jetzt My Sins Are My Savior.

My Sins Are My Savior, Madonna und Stromae haben wir hier in Ordnung muss sein gehört. Ich habe der Ausgabe den Titel Clash der Welten gegeben und so gewisse Welten clashen hier in dem Track auf jeden Fall aufeinander. Stromae ist ja bekannt geworden mit Dance-Tracks wie Alors on Danse. Da könnte man jetzt erstmal sagen, passt er vielleicht auf ein Album, das dem Dancefloor gewidmet ist, wie das neue von Madonna. Wenn man dann aber genauer hinschaut, ist es schon ein bisschen ungewöhnlich. Stromae war fast 10 Jahre inaktiv, dann hat er 2022 ein sehr experimentierfreudiges Album released, was nun wirklich kein einfacher Pop war und in den USA außerdem praktisch gar nicht wahrgenommen wurde. So gesehen hätte ich ihn nicht unbedingt auf einem Album der Queen of Pop erwartet. Aber es ist ja eigentlich ganz spannend, wenn so Musiker aus verschiedenen Welten kollaborieren. Und darum habe ich mir gedacht, werde ich verschiedene weitere Beispiele dafür in der Sendung heute vorstellen. Es ist nicht das erste Mal gewesen, dass Madonna mit deutlich experimentelleren Acts kooperiert hat. Das hat sie zum Beispiel in den 90ern schon gemacht, als sie einen Song sich von Björk hat schreiben lassen. Und apropos Björk, die hören wir jetzt. Die hat nämlich auch wiederum mit mainstreamigeren Acts zusammen Musik geschrieben. 2007 hat sie das tatsächlich mit dem Produzenten Timbaland gemacht und den Track Earth Intruders aufgenommen.

Björk mit Earth Intruders, eine Kollaboration mit Timbaland. Und das finde ich wirklich eine bisschen schräge Kombination. Auf der einen Seite die experimentelle, exzentrische Björk und dann der Produzent, der doch eher für so breitbeinige Dampfwalzenproduktionen bekannt ist, nämlich eben Timbaland. Ich finde aber, dass das erstaunlich gut funktioniert auf dem Song. Also man hört schon diesen damaligen, also Mitte 2000er Timbaland Trademark Sound, aber gleichzeitig ordnet sich Björk dem nicht einfach unter, sondern gibt dem Song ihre eigene, ja, ein bisschen weirde Note. Mir gefällt der Song ziemlich gut. Es war, würde ich behaupten, der letzte Björk-Song, der, naja, ansatzweise radiokompatibel war, sagen wir mal. Wir bleiben ein bisschen im Pop hier bei Ordnung muss sein. Ein ganz aktuelles Beispiel, bei dem Welten aufeinandertreffen, nämlich einerseits der Popstar Olivia Rodrigo, die auf ihrem aktuellen Album andererseits den Urgoth Robert Smith trifft von The Cure und zusammen haben sie den Song What's Wrong With Me aufgenommen.

Yard Act 100% Endurance auf BytefM. Da könnte man jetzt im ersten Moment sich fragen, was hat es in einer Sendung zu Clash der Welten zu suchen, bis man dann liest, wer auf dieser Aufnahme das Piano gespielt hat. Das war nämlich niemand anderes als Elton John. Yard Act waren damals eigentlich noch eine Newcomer-Band aus Leeds und hatten dann plötzlich den Pop-Superstar als Session-Musiker dabei. Man weiß natürlich nicht, wie weit da Labels im Hintergrund vielleicht interveniert haben, aber diese doch erstmal sehr ungewöhnliche Zusammenarbeit ist gar nicht so abwegig, wie man denkt, wenn man genauer hinschaut. Elton John hat sich nämlich immer wieder sehr offen für Indie-Rock und auch für ein bisschen Abseitigeres gezeigt. Er hat zum Beispiel in den höchsten Tönen von Fontaines D.C. schon relativ früh gesprochen oder er hat auch den Musiker John Grant angepriesen. Also er ist da sehr im Game drin und so gesehen ist es vielleicht gar nicht so abwegig, dass er dann auch Fan von Yard Act ist und sich mit ihnen für eine Neueinspielung von eben dem Song 100% Endurance ins Studio gesetzt hat. So, von einem Popstar, der Fan von Indie-Bands ist, jetzt eher zum umgekehrten Fall, nämlich Nick Cave and the Bad Seeds. Die hatten 1996 einen sehr prominenten Gast auf einem ihrer Songs, nämlich Kylie Minogue. Und der Song ist natürlich Where the Wild Roses Grow.

Nick Cave and the Bad Seeds zusammen mit Kylie Minogue. Eine Kombination, die, würde ich sagen, damals, als der Song erschienen ist, kaum vorstellbar war, weil Kylie Minogue einfach der Inbegriff vom Saubermann Popstar war und sie dann ausgerechnet mit dem düsteren Musiker mit Junkie-Image Nick Cave kooperierte. Das war schon verwunderlich und umgekehrt natürlich eigentlich auch genauso unvorstellbar, dass Nick Cave etwas mit Kylie Minogue zu tun haben wollte. Aber tatsächlich war das der Fall. Nick Cave hat später gesagt, dass er schon lange von ihr fasziniert war und mehrere Songs für sie geschrieben hatte, aber für nicht gut genug gehalten hatte und dann verworfen hatte. Als er dann die Anfrage gestellt hat, soll Kylie Minogue direkt am nächsten Tag zugesagt haben. Sie wollte damals nämlich weg von eben dem netten Popstar-Image und mehr als Musikerin wahrgenommen werden. Und ja, so könnte man sagen, ist ein moderner Klassiker entstanden, den man allerdings inhaltlich heutzutage auch durchaus kritisch sehen kann. Hier geht's jetzt weiter mit einem kleinen Genrewechsel Richtung Jazz oder auch Richtung New Wave, nämlich mit dem Musiker, der den Jazz für sich entdeckt hat, nämlich Elvis Costello, und der dabei einen der ganz großen Jazz-Trompeter sich ins Studio geholt hat, nämlich Chet Baker, und zusammen haben sie den Track Shipbuilding eingespielt.

Danger Mouse mit Moment of Clarity hier auf BytefM. Bisher hatten wir hier in der Sendung Songs, bei denen sich MusikerInnen aus verschiedenen Genres zusammengetan haben. Hier ist es auch auf eine Art der Fall, aber künstlich. Der Produzent Danger Mouse hat nämlich Songs aus dem White Album von den Beatles genommen, daraus Beats gebaut und darüber die Vocals von Jay-Z aus dessen Black Album gelegt. Ja, logischerweise hat er dann das Album The Grey Album genannt. Damals wurde das Album nicht offiziell veröffentlicht und nur als Download angeboten. Trotzdem hat das Ganze für sehr viel Aufsehen gesorgt und hat Danger Mouse bekannt gemacht. Wir bleiben bei Grau, zumindest wenn man das Albumcover anschaut, und stimmungsmäßig eigentlich auch, nämlich bei der Postpunk-Band Messer. Die haben vor 2 Jahren ihr Album Kratermusik rausgebracht und darauf ist ein Gast, den ich zumindest dann nicht erwartet hätte, nämlich Mille Petrozza, den hören wir als Gast auf dem Song Grabeland.

Rio-Reiser, Menschenfresser, in Ordnung muss sein. Heute zum Thema Clash der Welten und den muss es bei den Aufnahmen zu Rio-Reisers Solo-Debüt wirklich gegeben haben. Rio-Reiser war ja bis dahin eigentlich als Sänger einer politischen und vor allem ja sehr unkommerziellen Band bekannt, nämlich Tunte Steine Scherben. Jetzt wurde sein Solo-Album von Annette Humpe, also einem Star der neuen deutschen Welle, produziert. Damit aber nicht genug. Die Studiomusiker, die dann bei den Sessions dabei waren, waren einerseits Leute aus dem Scherbenumfeld, wie zum Beispiel FM Einheit von den einstürzenden Neubauten, aber auf der anderen Seite auch Mainstream-Session-Musiker, unter anderem aus der Band von Peter Maffay. Ja, und dieser Clash, finde ich, hat sich gelohnt. Das Experiment ist geglückt. Ich finde, Rio der Erste ist eins der ganz großen deutschen Pop-Alben. Und auf jeden Fall es wert, sich nochmal anzuhören. Wir bleiben beim Aufeinandertreffen von Pop und Underground oder vielleicht von grellen Farben und Düsternis, nämlich Mark Almond, Sänger von der Synthie-Pop-Band Soft Cell und die düstere 60er-Jahre-Ikone Nico. Sie haben 1988 das Duett Your Kisses Burn aufgenommen.

Your Kisses Burn. Hier auf BytefM habt ihr es gehört. Wenn man von Mark Almonds ehemaliger Band Soft Cell nur Tainted Love kennt, dann ist es auf jeden Fall sehr überraschend, dass er hier plötzlich mit Nico Musik gemacht hat. Tatsächlich war aber selbst Soft Cell unter der aufgedrehten Oberfläche oft ganz schön düster und morbide und er solo später sowieso. Da passt die Kombination dann doch etwas besser, wenn es auch trotzdem, würde ich mal sagen, ein kleiner Clash war. Es war übrigens die letzte Aufnahme von Nico, bevor sie verstorben ist. Wir bleiben musikalisch noch ein bisschen im düsteren Bereich, allerdings jetzt mit einem Song, der schon im 19. Jahrhundert von Franz Schubert komponiert wurde und 2021 von zwei sehr unterschiedlichen Musikern neu arrangiert wurde. Nämlich der klassische Pianist Kai Schumacher und der Indie-Songwriter Gisbert zu Knüpphausen. Wir hören sie zusammen mit Gute Nacht.

0: Ein Kunstlied aus dem 19. Jahrhundert trifft auf einen modernen Songwriter und der wird wiederum von einem experimentellen Pianisten und Arrangeur begleitet. Ich dachte mir, das ist ein guter Abschluss für diese Ausgabe von Ordnung muss sein mit dem Titel Clash der Welten. Ich bin Connor Körber und verabschiede mich jetzt langsam von euch. Wenn ihr mögt, können wir uns aber in 4 Wochen wiederhören hier auf BYTE.FM. Dann gibt es eine neue Ausgabe von Ordnung muss sein. Raus geht es jetzt auch nochmal mit einer ungewöhnlichen Kombination, nämlich einem Schauspieler, der auf diverse Indie-Musiker trifft. William Shatner, der hat 2004 ein Album aufgenommen mit Ben Folds zusammen und da gab es auch noch einige Gastsänger. Wir hören jetzt eine sehr eigene und unterhaltsame Interpretation von Pulp's Common People, die zusammen mit Joe Jackson entstanden ist. Viel Spaß damit und bis zum nächsten Mal.
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Herzlich willkommen zu Caramba auf Bike FM. Ja, das ist Nosum, ein Berliner Künstler, der an diesem Wochenende sein neues Album veröffentlicht, Cherrystown Pillow, mit wunderbar, so leicht psychedelisch, soulig hier und da geratenen Titeln, bei denen ich hier und da an den Neuseeländer Conan Morkeson denken musste, den ich da gleich zu Beginn der Sendung einfach mal ins Spiel gebracht habe. Die Kinder, die seinen Namen rufen, diesen Titel aus einem schon lange zurückliegenden Album. Hier quietscht der Stuhl, ich beuge mich hinab, Forever Dolphin Love, so heißt das zurückliegende Album von Conan Morkeson, habe ich einen Titel gespielt.

Caramba, bei der FM. Wir haben hier gerade den US-Amerikaner Nate Amos gehört. Der nennt sich This is Lorelei und wird in Kürze ein Soloalbum veröffentlichen, von dem ich hoffe, dass auch weitere Songs so hymnisch und positiv besetzt sind von den Vibes her, wie der gerade gehörte Track Billy Came Back. Im letzten Jahr hat er noch Water From Your Eyes als eine Hälfte dieses Duos ein Album veröffentlicht. Davor habe ich Whitmer Alexander Thomas gespielt, der eigentlich auf Gebieten agiert, bei denen ich nicht ganz so firm bin, so Komiker, Schauspieler, der aber jetzt einen wunderbaren Song veröffentlicht hat und den genau habe ich gespielt. Das ging alles so schnell, ich muss mal gerade schauen. Candy Corn, genau so heißt er, den wir vor This is Lorelei gehört haben.

Karamba, Byte FM. Die gerade gehörte Sophie Royer pirscht sich oder gelangt innerhalb ihrer Songs oft so an Kreuzungen, wo sie sich entscheidet, wie es denn nun weitergehen soll. Das kann sie, denn sie ist ja absolut frei. Ich finde, ihre Songs haben immer auch schon, was das Arrangement und das Schreiben betrifft, so einen leichten Anarcho-Faktor. Ihr neuer Track, den wir gerade gehört haben, heißt Opium. Ihre Mutter ist Österreicherin, der Vater Iraner. Geboren wurde sie in den USA. Sie ist mithin eine österreichisch-amerikanisch-iranische Musikerin, die auch schon im Laufe ihres jungen Lebens für das Stones Throw Record Label in den USA gearbeitet hat, so eher im Hip-Hop-Bereich. Allerdings veröffentlicht sie selber inzwischen seit einer geraumen Zeit auch auf diesem Label. Sie spielt auch Geige in einem Wiener Orchester. Wenn diese Sendung mehr als eine Stunde Länge hätte, könnte ich noch weitere Stationen ihres Lebens benennen. Die sind nämlich wirklich sehr zahlreich. Sophie Royer. Kommt da nichts? Verstehe ich gerade. Ah, verdammt, was habe ich denn getan? Entschuldigt bitte.

Wir sind hier bei Karamba auf Byte FM. Tracks, wie der eben gehörte, von dem niederländischen Duo Club Calimari mit dem Titel Desire. Die schüren bei mir in schöner Regelmäßigkeit die Sehnsucht, Desire eben doch mal wieder zurückzugreifen auf diese überragende Band aus den späten 80ern, frühen 90er Jahren, wo sie im Übrigen extrem erfolgreich waren. The Shaman, die wir hier gerade hören mit Boss Drum im Beatmasters Remix. Ich habe die Band damals noch in den 80er Jahren gesehen, da waren sie noch weithin unbekannt und viel mehr als 30 Leute haben das Konzert nicht verfolgt. Das war zur Zeit ihres Debütalbums In Gorbatschow We Trust. Kann mich noch entsinnen. Ich habe eine ganze Weile, weil eben nichts los war, auch eine Zeit mit dem damaligen Tourmanager der Band verbracht. So ein unterdrückter, glatzköpfiger Kerl habe ich noch gut in Erinnerung, der von allen dort, warum auch immer, möglicherweise wegen gewisser optischer Ähnlichkeiten, Mussolini gerufen wurde. The Shaman. Diese Band spielt in der nächsten Woche auf dem Haldern Pop Festival am Niederrhein in Haldern. Die Erotic Secrets of Pompeii.

Super, etwas chaotisch, anarchisch. Der Track, übrigens kenne ich keine weiteren bislang, von Erotic Secrets auf Pompeji, die aus England kommen. Bin gespannt auf ihre Show in Haldern. Am vergangenen Wochenende gab es den Angriff auf den CSD in Berlin und ich gestehe, dass der mich ziemlich mitgenommen hat. Ich habe wirklich lange hier gebrütet und mich so in Gedanken verloren, war deprimiert, war konsterniert, dann switchte ich durch merkwürdigste alte Erinnerungen. Auch so etwas passiert in solchen Zusammenhängen gelegentlich. Das setzte sich sogar fort bis in den Sonntag hinein, als ich nach Köln fuhr und zum wiederholten Mal, wie eigentlich oft oder immer, an der, wie heißt sie, Raststätte Lichtendorf bei Schwerte vorbeikam. Da hatte ich eine Erinnerung an ein Treffen mit einem britischen Musiker, den ich hier an dieser Stelle jetzt gar nicht groß beschreiben muss, denn er ähnelt, wenn man ihn denn neben den Tourmanager der Shaman stellen würde, diesem frappierend, untersetzt, glatzköpfig. Nur das Problem damals war, er kam nicht. Wir hatten uns für ein Interview verabredet. Der Fotograf, der mitgekommen war, wurde nervös, wollte schon los zu einem weiteren Job. Und ich sagte ihm, komm, 10 Minuten noch. Und dann kam er endlich, stich aus dem Wagen aus. Dieser Mann, Bill Carter sein Name, damals Kopf der Screaming Blue Messiahs, 2 Stunden zu spät zu diesem Interview, kam auf uns zu, schien genau zu wissen, dass wir es waren, die schon so lange jetzt auf ihn gewartet hatten, schaute uns an und sagte nur ganz kurz, worauf warten wir? 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

sind hier bei Karam auf White FM. Wir haben eben die Screaming Blue Messiahs gehört um ihren damaligen Kopf Bill Carter. Mit einem weit zurückliegenden Till Sweet Water Pools. Und der gerade gehörte Track hier kommt aus Österreich von Solo-Projekt Kids Don't Smoke. Von der 17 betitelten EP, die ich ziemlich gut finde. Wobei der gespielte Track Blackout vielleicht so ein bisschen in die Irre führen könnte. Denn lange nicht alle Tracks sind mit solch treibenden Synthesizern versehen, sondern da wird auch wirklich sehr solide Gitarren geschrammelt auf dieser 17 betitelten EP. Sam Binger und Edison Groove.

Beide Produzenten, die wir hier hören, kommen aus einer Ära, die mit dem Begriff UK Funky gerne umschrieben wird. Sam Binger und Edison Groove. Ihr gemeinsames Album heißt Bags Incorporated, ist sehr auf die Beats fokussiert, wenn man so will, fast schon minimal. Anders als hier, Tricky.

möchte ein, zwei Sätze sagen zum gerade gehörten neuen Album von Tricky. Viele unter euch werden ihn vermutlich kennen aus seiner Glanzzeit den 90er Jahren mit Alben wie zum Beispiel Maxine Quay. Sein neues Album trägt den Titel Different When It's Silent. An seiner Seite ein junger Sänger, ebenfalls aus Bristol, Mitch Sanders, der den Titeln ausgesprochen gut tut. Einen habe ich gespielt aus diesem Album, das so ein bisschen rauschig, düster, durchaus auch daherkommt, aber sehr energetisch auch und mir im Grunde recht gut gefällt. Letzte Woche, wenn ich das richtig im Kopf habe, erschienen Tricky Album, neues Different When It's Silent.

Wir sind hier bei Karambach bei FM, haben natürlich auch in dieser Woche ein Album der Woche vom Berliner Rapper Apsilon, sein insgesamt zweites, Glanz Null. Weg hier raus ist der Opener, der vielleicht druckvollste Track des ganzen Albums, mit dem ich mich hier fast herausschleichen möchte, natürlich nicht, bevor ich mich in aller Form bei euch bedankt habe für eure Aufmerksamkeit, möchte ich natürlich alles Liebe und Gute wünschen. Kommt bitte gesund durch das Wochenende, durch die Tage und ich freue mich natürlich, wenn wir uns bei allernächster Gelegenheit an dieser Stelle hier wieder hören können. Mein Name ist Klaus Fehr. Alles Liebe, alles Gute, ciao.

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1: Herzlich willkommen zu einer neuen Ausgabe von Sounds Outer Range auf Byte FM mit Norman Müller am Mikrofon. Heute mit ganz besonders seltsamen, vertrackten, experimentellen und streckenweise auch ziemlich düsteren Beats. Den Anfang macht allerdings ein gut gelaunter Song, ein sehr gut gelaunter Song, zumindest im Original. Wir hören die auch nicht schlecht gelaunte, aber radikal umgebaute Version von Toadface. Das Stück heißt Don't Worry.

Bassmusik der weirderen Sorte steht im Mittelpunkt der heutigen Ausgabe von Sounds Out of Range und gerade haben wir einen der kunstvollsten ExpertInnen auf diesem Gebiet gehört, der auch immer eine ordentliche Portion Humor und Psychedelik in seine Produktion bringt. Toadface mit seinem Remix des Bobby McFerrin Songs Don't Worry, Be Happy war das zum Einstieg. Und weiter geht's jetzt direkt mit Musik, die ähnlich basslastig und experimentell ist, bei der die Drums aber nicht programmiert, sondern analog eingespielt worden sind. Und zwar von Hamburgs momentan wohl spannendstem Schlagzeuger Silvan Strauss. Dessen neues Album Sprinting erscheint im September auf Kabul Fire. Wir hören jetzt eine Vorab-Single daraus, die für Ende August geplant ist. Hier sind Silvan Strauss featuring Samuel Wooten und Sebastian Pfeiffer mit Moskitos, Klammer auf, Fliegen, Klammer zu.

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1: Das war Silvan Strauss zusammen mit Samuel Wooton und Sebastian Pfeiffer mit Moskitos fliegen. Auch beim nächsten Track bleibt ein analoges Instrument ein zentraler klanglicher Baustein. Der britische Produzent Oscar Turton alias Cursor ist tief in der Bass- und Jungle-Szene verwurzelt und vor allem für sehr dichtes Sounddesign bekannt. Auf seiner aktuellen EP trifft seine Ästhetik aber auf die sehr organischen Streicher-Arrangements der Violinistin Alicia Kia. Die Low-Key-Technik-EP ist bereits im Februar erschienen. Hier ist daraus der Opener Cursor und Alicia Kia mit Coral Blue.

Ihr hört Sounds Out of Range auf Byte FM, heute mit besonders experimentellem Beatmaking, zuletzt aus Japan. Dharma heißt der Producer von dem eben gehörten Stück, das den kryptischen Titel RL473 trägt. Von Japan geht's nun direkt nach Los Angeles zum Producer Eli, geschrieben 11AI. Sein neuestes Werk Leap Year Register ist sein erstes Album seit 4 Jahren und Eli huldigt darauf dem experimentierfreudigen Geist der Elektroniker der 90er und frühen 2000er Jahre. Elektronische Nostalgie gibt's jetzt mit Eli und Leap Year.

Leap Year, das war Eli. Wir wechseln ein bisschen die klangliche Baustelle. Der belgische Produzent Sandu ist eigentlich eher im New School Drum and Bass zu Hause. Nicht so mein persönlicher Lieblingssound, aber auf seiner aktuellen Single lässt Sandu es angenehm ruhig angehen und liefert eine verspielte Halftime-Produktion ab. Blood Moon lautet der Titel. Hier ist Sandu.

Blood Moon von Sandu, eine ungewöhnlich ruhige Halftime-Nummer von einem sonst eher Dancefloor-orientierten Producer. Etwas flotter wird's jetzt mit Pfaffi, bürgerlich Thomas de Graaf. Der kommt aus den Niederlanden, ist aufgewachsen quasi mit dem Laptop immer in Reichweite und sozialisiert durch eine endlose Bilder- und Soundflut aus dem Netz. Das hört man seiner Musik auch an. Harte, kantige Drums treffen da auf ungewöhnliches Sounddesign und sehr unterhaltsame Samples. Hier ist Pfaffi mit

Ihr hört immer noch Sounds Out of Range auf Byte FM, zuletzt mit Musik von Yeti. Das ist übrigens der Bruder von Toadface, der die Sendung heute eröffnet hat. Yetis neue EP heißt Something Fierce. Daraus haben wir den ziemlich wilden Track Crazy Meditation gehört. Und wir bleiben klanglich im abstrakten Bassbereich. Der Produzent Ellipsis mischt düsteren Left-Field-Bass mit atmosphärischen Texturen, zum Beispiel auf seiner Single Seafoam. Hier ist Ellipsis.

Seafoam heißt dieses Stück von Ellipsis. Der nächste Künstler ist fest in der Londoner Clubszene verwurzelt. Joe Pola hat dort selbst schon verschiedene Partynächte ins Leben gerufen. Vor kurzem ist auf dem Label Slump Records seine EP Version/Mono erschienen. Der Titeltrack ist dort in einer hausigen, fast ravigen Version drauf und seine neueste Single ist jetzt eine deutlich reduzierte Halftime-Version desselben Stücks. Hier ist Joe Pola mit Version im 140 Mix.

Joe Pola mit einem umgebauten Track-Version im 140-Mix. Beim nächsten Album wird es noch eine Spur finsterer. Der amerikanische Producer Noah the Boy hat gerade sein neuestes Werk Precipice veröffentlicht, erschienen auf dem Label Dome of Doom. Und dieses Album ist ziemlich harsch, ziemlich düster geraten. Umso mehr sticht der Track Powers heraus. Das ist so etwas wie der einzige halbwegs melodische Lichtblick auf dieser Platte. Hier ist Noah the Boy mit Powers.

Ihr hört immer noch Sounds Out of Range auf Byte FM. Zuletzt mit dem Track Villains of Albion von How Do aus Bristol. Von seinem Debütalbum Metal Will Rain auf Pressure Dome, mit dem er seinen sonst tighten Two-Step-Sound Richtung Dubtechno und Downtempo öffnet. Weiter geht's jetzt mit dem wohl verfrickelsten, verschrobensten Beatmaker der heutigen Sendung, und das will was heißen. Sein Name ist Monkey Rascal. Sein Track ist mit knapp 90 Sekunden der kürzeste in der heutigen Playliste und trägt, wie ich finde, auch den schönsten Titel. Scoobibin on my Squoid. Hier ist Monkey Rascal.

ADHS-Beats von Monkey Rascal, Squibbin on My Squoid lautet der Titel. Das nächste Stück eignet sich schon wieder etwas besser zum Kopfnicken. Es kommt von Episcool, der war auch schon Teil der letzten Sounds Out of Range Ausgabe vor 2 Wochen, damals in Zusammenarbeit mit seinem Kollegen Hersey Lloyd. Und auch das heutige Stück, seine ganz neue Single, ist eine Kollabo, in diesem Falle mit Netrun. Check this, lautet der Titel. Hier ist Episcool.

Check This heißt die neue Kollabo von Episcool und Netrun. Und es bleibt weiterhin düster mit Musik von Kircher, einem russischen Producer, der heute in Tiflis, Georgien lebt. Seit 6 Jahren bricht sein neblig verrauchter, sample-lastiger Dubstep-Sound das Label DNO Records. Und jetzt erscheint dort endlich sein über mehrere Jahre entstandenes Debütalbum Open the Door. Wir hören daraus das Stück This Is My Rap. Hier ist Kircher.

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Ihr hört immer noch Sounds Out of Range auf Byte FM, zuletzt mit zweimal Musik von russischen Producern, erst von Kircher und dann von Alanis aus Moskau. Dunkler, mutiger Trap war das, der Titel lautet Ghosting. In eine ähnliche Kerbe schlägt auch der nächste Künstler. Sein Trap ist ganz besonders slow, ganz besonders dark und in diesem Falle auch von arabischen Klängen beeinflusst. Show Your Blood heißt die aktuelle Single von Thuk.

Das war Thug mit Show Your Blood und das war's auch schon fast wieder für heute bei Sounds Out of Range. Einen Track habe ich noch. Diese Ausgabe endet quasi so, wie sie begonnen hat, nämlich mit einem inoffiziellen Remix. Der Produzent Wayback hat sich den Klassiker Clint Eastwood von den Gorillaz vorgenommen und seine Version schlicht The Gorillaz genannt. Sounds Out of Range ist in 14 Tagen wieder da mit einer neuen Ausgabe. Im ByteFM-Programm geht es gleich erst einmal weiter mit den Hidden Tracks mit Kai Bempreix. Außer ihr hört die Wiederholung von Sounds Out of Range am Samstag. Dann ist es jetzt gleich 12 Uhr mittags und es folgt das Heinrich-Manöver mit Heinrich Oehmsen. Ich bin Norman Müller und sage ciao, bis bald.

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1: Hallo, guten Tag. Hier ist Heinrich Oehmsen mit einer neuen Ausgabe des Heinrich-Manövers hier bei Byte FM. In der heutigen Sendung blicke ich auf ein paar Festivals und Konzerte zurück, spiele neue Aufnahmen von den Rolling Stones und habe Musik von Flea, den Wombats, Bonnie Prince, Billy, den Black Keys und noch einiges mehr mitgebracht. Los geht's mit John Legend. Der war einer der Hochkaräter beim diesjährigen North Sea Jazz Festival, das in jedem Jahr Mitte Juli auf dem Messegelände in Rotterdam läuft und das ich wieder besucht habe. Legend trat im Ahoy auf. Das ist der größte Konzertort in den Niederlanden mit einer Kapazität von 16.000 Zuschauern. Auf der Bühne stand nur ein Flügel. Der US-Sänger und Komponist gab ziemlich zum Ende des Festivals ein Solokonzert. Eigentlich war es ein Gesprächskonzert, denn Legend erzählte sein ganzes Leben von der Kindheit bis zur Gegenwart und streute zu den Erzählungen die passenden Songs ein. Ende 2004 kam sein Debütalbum Let's Get Lifted heraus. Produziert wurde es von seinem damaligen Kumpel Kanye West, der im Musikbusiness wegen seiner Nähe zu Donald Trump inzwischen zur Persona non grata geworden ist. Aber vor mehr als 20 Jahren war West noch eine große Nummer auf der US-Szene. Hier kommt John Legend jetzt mit dem Titelsong seines Erstlings. Hier ist Let's Get Lifted.

Das war Flea, Bassist der Red Hot Chili Peppers mit einem Stück aus seinem Soloalbum Honora. Darauf spielt Flea auch Trompete, der Sänger gerade war unüberhörbar, Nick Cave. Ich habe den Country-Klassiker, mit dem Glenn Campbell in den 60er Jahren einen Hit hatte, vor ein paar Wochen schon mal im Heinrich-Manöver gespielt, aber ich finde diese Version so toll, dass er heute wieder seinen Weg in die Sendung gefunden hat. Auch Flea habe ich beim North Sea Jazz Festival live gesehen. Leider war der Sound unterirdisch schlecht, sodass sein Auftritt das Gegenteil von schön war. Was allerdings von Fleas Jazz-Album nicht gilt. Die Platte ist nämlich wunderbar. Zum ersten Mal habe ich in Rotterdam Jillen Gonda live erlebt. Einen jungen Soul-Sänger und Gitarristen aus Maryland, der wegen seiner Stimme mit Marvin Gaye verglichen wird. Gonda hat bisher 2 Alben veröffentlicht. In diesem Jahr erschien Doctrine of Love. Daraus werde ich gleich den Titeltrack spielen. Gonda hat ein mitreißendes Konzert gegeben und ich bin sicher, dass er am Anfang einer großen Karriere steht. Im Herbst kommt er für 4 Konzerte nach Deutschland. Die Termine 5.10. Köln-Karlsberg, 11.10. München-Muffathalle, 14.11. Berlin-Huxleys und am 15.10. dann Hamburg, Große Freiheit 36. Hier ist er jetzt mit Doctrine of Love.

Das war Chris Stone, Kingfish Ingram mit 662, eine Liveaufnahme von einem Konzert in London. Kingfish spiele ich, weil er einer der Künstler war, die in diesem Jahr beim Elbe Jazz Festival in Hamburg aufgetreten sind. Nachdem Elbe Jazz 2025 pausiert hat, feierte es in diesem Jahr ein erfolgreiches Comeback mit 19.000 Zuschauern. Überraschend war unter anderem der starke Auftritt von Tom Jones, der schon 86 Jahre alt ist und richtig abgeräumt hat. Beim Elbe Jazz war ich leider nicht, weil es parallel zum North Sea Jazz Festival stattfand. Aber Freundinnen und Kolleginnen waren sehr zufrieden mit dem Programm, das wieder mehr auf Jazz setzt. Sehr angetan war ich auch von den Wombats, die ich gerade in der Georg-Elser-Halle im Hamburger Bunker erlebt habe und die ein furioses Set gespielt haben. Die Connection Hamburg-Liverpool besteht weiterhin und vor allem die Wombats halten sie am Leben. Hier sind sie mit dem Song Sorry I'm Late, I Didn't Want to Come, die sowohl ihr aktuelles Album Oh the Ocean als auch ihr Konzert eröffnet.

Das war die amerikanische Jazzsängerin Stacey Kent mit Ass, einem Lied von Stevie Wonder von dessen Album Songs in the Key of Life. Auch Stacey Kent habe ich gerade im Konzert gesehen, und zwar im Nika Jazz Club in Hamburg, einem von seiner Lage und seinem Programm her außergewöhnlichen Club. Betreiberin Phil Schlenstedt schafft es immer wieder, Weltstars in Sneaker zu holen. In den kommenden Monaten unter anderem Ute Lemper, The Bad Plus, Soft Machine, Mother's Finest und Kurt Elling und die Jello Jackets. Nun zu den Rolling Stones. Die alten Herren des Rock haben Mitte Juli das Album Foreign Tongues herausgebracht. Und das ist das beste Werk von Jagger, Richards und Wood seit Jahrzehnten. Sie spielen Bluesrock, wie sie das Ende der 60er und Anfang der 70er Jahre gemacht haben. Jagger schafft immer noch veritablen Falsettgesang. Mit Daryl Jones am Bass und Steve Jordan am Schlagzeug haben sie eine erstklassige Rhythmusgruppe dabei. Klavier und Orgel spielt auf den meisten Tracks Steve Winwood. Sofort nach Erscheinen sprang Foreign Tongues auf Platz 1 der deutschen und der britischen Charts. Fast jede Musikzeitschrift nahm die Veteranen in den Juli- und August-Ausgaben auf den Titel. Hier sind die Rolling Stones jetzt mit Ringing Hollow, einem düsteren Lied, das Amerika zum Thema hat.

Das war noch ein weiterer Song aus Foreign Tongues von den Rolling Stones. Das war die Coverversion einer Nummer, die Amy Winehouse berühmt gemacht hat. Das war You Know I'm No Good. Das Mundharmonika-Solo hat Mick Jagger gespielt. Nun zu einem Künstler, der schon mehr Platten herausgebracht hat als die Stones. Foreign Tongues war ihr 25. Album. Bonnie Prince Billy mit bürgerlichem Namen Will Oldham steht bei Nummer 31. Das heißt We Are Together Again und ist ein erstklassiges Werk aus Folk und Kammerpop. Unter anderem begleitet ein Streichquartett Oldham, außerdem hat er unterschiedliche Gesangspartnerinnen bei den 10 Stücken dabei. Wir werden gleich bei Life is Scary Horses Sally Timms hören, die früher bei den Meekerns war. Auch Bonnie Prince Billy kommt im August für Konzerte nach Deutschland. Am 5. August tritt er beim Haldern Festival auf, am 9. im Parkhotel Weißer Hirsch in Dresden, am 10. im Rahmen des Kampnagel Sommerfestivals in der Hamburger St. Gertrud Kirche am Innenhof, am 11.8. dann im großen Sendesaal des RBB in Berlin. Und hier ist er nun mit Life is Scary Horses.

0: Das waren die Black Keys mit You Got to Lose von ihrem aktuellen Album Peaches. Darauf hat das Duo Songs von Blues-Veteranen neu interpretiert. Die Platte ist eine Rückkehr zu den Wurzeln der Black Keys. Die gerade gehörte Nummer ist im Original von Earl Hooker, der 1929 oder 1930 in Clarksdale, Mississippi geboren wurde und schon 1970 gestorben ist. Weiter geht's mit der nächsten Coverversion. 1970 nahm Roberta Flack Midnight Cowboy von Joni Mitchell in einer sehr souligen Version für ihr Album Chapter 2 auf. 2021 wurde diese frühe Platte von Flack remastered und wiederveröffentlicht. Hier ist der Song.
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Das war nicht Manöver, neigt sich dem Ende entgegen. Einen Track habe ich noch und der kommt von Annie and the Caldwells. Heißt Dear Lord und findet sich auf ihrem Album Can't Lose My Soul, das im vergangenen Jahr erschienen ist. Auch die Familienband aus Mississippi habe ich beim North Sea Jazz Festival und zwei Tage später im Hamburger Nika Jazz Club erlebt. Das Publikum dort war völlig aus dem Häuschen angesichts der stimmlichen Gewalt der vier Sängerinnen und der dreiköpfigen Rhythmusgruppe, die mit schnellen, groovenden Beats die Grundlagen für die überwiegend religiösen Gesänge gibt. Der Auftritt erinnerte an einen Gottesdienst in afroamerikanischen Gemeinden im Süden der USA, wo der Prediger das Thema vorgibt und die Gemeinde Gott, Jesus, mit ihren Gospelgesängen huldigt. Gospel ist auch bei Annie Caldwell die Basis, doch in ihren Songs stecken genauso viel Funk und Soul. Bevor es den Song gleich gibt, noch ein paar Hinweise. Im Programm von Byte FM geht's gleich mit Heinz-Jürgen Maaßen und In Between Ears weiter. Das nächste Heinrich-Manöver könnt ihr hier am 5. September um 12 Uhr hören. Heinrich Oemsen bedankt sich fürs Zuhören und wünscht ein sonniges Wochenende. Hier sind jetzt Annie and the Caldwells. Tschüss.

0: 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Es ist 13 Uhr.
1: Ihr hört In Between Ears auf Byte FM. Am Mikrofon begrüßt euch recht herzlich Heinz-Jürgen Maaßen.

Mit seinem neunten Studioalbum The City is Coming to Erase It All knüpft der englische Singer-Songwriter Finn Greenall alias Fink bewusst an die großen Traditionen des britischen Folk an, insbesondere der 70er Jahre. Nach seinen Angaben war die LP Fully Qualified Survivor zum Beispiel von Michael Chapman eine Quelle für ihn und ein Ausgangspunkt für dieses neue Album. The City is Coming to Raise It All soll aber kein nostalgischer Rückblick sein, sondern eher ein zeitloses, warm klingendes Akustikalbum. Die Nähe zu Michael Chapman zeigt sich in den langen, erzählenden Songs mit längeren Instrumentalpassagen sowie Finks virtuosem, integrierendem Gitarrenspiel mit ruhiger, präziser Dramaturgie, wenig aufdringlich. Nun, ich persönlich habe überhaupt nichts gegen Nostalgie, hatte Michael Chapman aus dem Sinn verloren. Jetzt denke ich darüber nach, ihn mal in meiner anderen Sendung hier bei BytefM, Rockola, die ist immer dienstags und freitags, als LP-Highlight der Sendung wieder zu entdecken, vielleicht in den nächsten Wochen. Doch jetzt ist aber Fink an der Reihe. Wir hörten gerade Spirit of Place, ein zweiter Ausschnitt folgt jetzt.

Wir sind bei Folkmusik geblieben, ganz getreu dem Motto der heutigen Sendung, erst Folk, dann Jazz. Aber wir sind vom zeitgenössischen britischen Folk zu einem der bedeutendsten Liedermacher Portugals, zu José Afonso, gewechselt. Der war nicht nur Musiker, sondern auch eine Symbolfigur des demokratischen Aufbruchs nach der Nelkenrevolution in Portugal. Sein Album Galinhas do Mato erschien schon 1985 und gehört zu seinen späten Werken, wo er poetische Texte mit portugiesischer Folktradition verbindet. Seit einigen Jahren werden nun seine Platten dankenswerterweise wieder veröffentlicht. Der witzige Albumtitel Galinhas de Gato, den kann man übersetzen mit wilde, in Freiheit lebende Hühner, war wohl nicht primär zoologisch gemeint, sondern sollte Assoziationen an das ländliche, aber das ungezähmte und die Freiheit dort wecken. Wir hörten gerade Apros und jetzt kommt noch Banditas José Afonso.

Erst Folk, dann Jazz, habe ich die heutige Sendung überschrieben. Ich muss mir ja jedes Mal, also jede Woche irgendwas ausdenken. Und das passt ganz gut heute, denn wir haben ja mit Folk angefangen, nämlich mit Fink und jetzt gerade José Afonso. Und da ist der Übergang zum Jazz gar nicht so schwer, wenn man das Stück Luna von Lunis Rebmann Trio spielt, wie ich es gerade gemacht habe. Nach einem nächtlichen Spaziergang bei Vollmond hat der junge Pianist Linus Rebmann dieses Stück komponiert. Und es ist erschienen auf dem Album Listen to the River, das jetzt bei Jazz House Records herausgekommen ist. Das junge Trio, das Linus Rebmann Trio, besteht natürlich aus Rebmann am Klavier, Gabriel Wittmeier, der spielt den Kontrabass, und Johnny Walker Schlagzeug. Die drei Musiker lernten sich im Landesjugend-Jazzorchester Baden-Württemberg kennen und als Folge eines Studiopreises bei der Bundesbegegnung Jugend Jazz haben sie es im Kammermusiksaal des Deutschlandfunks in Köln aufnehmen können. Als Gast ist der Tenorsaxophonist Paul Heller auf zwei Titeln zu hören. Stilistisch bewegen sie sich zwischen Modern Jazz und lyrischem Kammerjazz mit gelegentlich klassischen Bezügen. Der Pianist hat alle Stücke komponiert und sich dabei des Öfteren von Spaziergängen inspirieren lassen anscheinend, so auch für das nächste Stück The Walker, eine entspannte Komposition im Tempo eines Spaziergangs in der Natur, und mit von der Partie beim Spaziergang ist der Saxophonist Paul Heller.

Ihr hört In Between Ears auf Byte FM und vielleicht ist ja jetzt bei den zwei Titeln des Linus Rebmann Trios, die jetzt gelaufen sind, ein falscher Eindruck entstanden, da beide Stücke ja eher der ruhigen Fraktion entnommen waren. Aber Uptempo Jazz können sie natürlich auch, sind sie nochmal mit Untitled.

Nils Wogram haben wir gerade gehört mit dem Stück Yellow Hammer, das er wohl wesentlich alleine eingespielt hat. Nils Wogram gehört ja seit vielen Jahren zu den prägenden europäischen Jazzposaunisten. Mit seinem neuen Album Trilogue plus 15 erinnert er sich an ein Werk des großen Posaunisten Albert Mangelsdorf, Trilogue. Das hatte der 1976 aufgenommen mit Jaco Pastorius und Alphonse Mouzon. Gemeinsam mit dem amerikanischen Arrangeur Jim McNeely und der HR Big Band entwickelte Wogram jetzt die Idee von damals im Heute weiter. McNeely erweitert die ursprüngliche Trio-Musik mit spannenden Orchesterarrangements. Ich gebe zu, davon haben wir gerade in dem Stück nicht viel gehört, aber die ganze LP ist natürlich eine Zusammenarbeit von Nils Wogram, Jim McNeely und der Frankfurt Radio Big Band, also der HR Big Band. Die Platte wurde bei einem Konzert des Deutschen Jazzfestivals Frankfurt live mitgeschnitten, wie gerade am Applaus zu hören war. Beim nächsten Ausschnitt ist nun aber Zeit für die Band, und die spielt hier mit bei Zores Mores.

Man muss schon ein bisschen zuhören bei dieser LP hier, Trilogue plus 15 von Nils Wogram, Jim McNeely und der Frankfurt Radio Big Band, aber dann macht die Musik wirklich Spaß. Das nächste Ensemble ist auch ein größeres Ensemble. Es ist mit zahlreichen Jazzern aus mehreren Generationen des italienischen Jazz besetzt. Es sind die Stefano Bolani All-Stars.

Tutta Vita von den Stefano Bollani Allstars. Wenn ich mich nicht verzählt habe, haben sich bei dieser Band jetzt 10 Jazzmusiker aus der italienischen Szene zusammengefunden. Darunter neben Bollani am Piano, Enrico Rava und Paolo Fressu am Flügelhorn. Saxophone, Akkordeon, Flöten, Gitarre, Bass und Schlagzeug und Gesang nicht zu vergessen, spielen sich durch ein breit gefächertes Repertoire aus Folk verschiedener Länder, aus Klassik, Purcell, Mussorgsky, Rimsky-Korsakow werden aufgegriffen, südamerikanische Einflüsse, Jazz, Standards und Eigenkompositionen, wie das gerade gehörte Tutta Vita, Titelstück des Albums. Das Repertoire von Bollani ist häufig offen für solche verschiedenen Bereiche. Im nächsten Stück, Song of the Indian Guest, El Choclo, verbindet Bollani Musik aus der Oper Sadko von Nikolai Rimsky-Korsakow mit El Choclo, einem der berühmtesten Tangos überhaupt, geschrieben von Angel Villoldo um 1903. Bollani macht daraus nicht einfach ein Medley, sondern er betont die melodische Verwandtschaft dieser beiden Stücke. Und mit Antonello Salis Akkordeon entsteht dabei auch das passende Klangbild. Das Stück führt uns ran an das Ende der Sendung. Mir bleibt nur noch, mich zu verabschieden, mich fürs Zuhören zu bedanken und noch darauf hinzuweisen, wie es hier weitergeht. Es gibt den Kramladen jetzt und Volker Rebell feiert das Album Revolver von den Beatles und dazu hat er allen Grund, finde ich. Und dann kommt noch, falls ihr die Wiederholung gehört haben solltet, in der Nacht von Montag auf Dienstag, die Tonspur mit Toni Wittmann. Und jetzt kommt Stefano Bollani mit seinen Allstars.

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0: 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Es ist 14 Uhr. Die Nachrichten.
1: Ich bin Babit Büchner. Eine Woche nach dem tödlichen Anschlag eines Islamisten am Rande des Christopher Street Days in Berlin finden auch heute einige CSD-Paraden statt. In Hamburg werden bis zu 250.000 Teilnehmer erwartet. Die Polizei hat ihr Sicherheitskonzept nachgeschärft. Laut einer Survey-Umfrage fühlen sich viele nicht mehr sicher.
2: Immerhin 38% sagen laut der Umfrage, dass ihr Sicherheitsgefühl eindeutig oder eher abgenommen hat. Gut die Hälfte meinten dagegen, dass das Sicherheitsgefühl sich bei ihnen nicht verändert habe. Immer häufiger bringen die Sicherheitsvorkehrungen von Veranstaltungen aber finanzielle Probleme für die Ausrichter mit sich. Deshalb sagt der Berliner Landeschef der Polizeigewerkschaft Pfalzgraf, hier sollte der Staat außergewöhnliche Sicherheitsmaßnahmen wie mobile Schutzeinrichtungen oder Fahrzeugsperren finanzieren. Thomas Thonfeld, Nachrichtenredaktion.
1: In der Nordafrika-Exklave Ceuta hat sich die Lage nach dem Ansturm zehntausender Menschen entspannt. Nach Angaben der spanischen Regierung sind die meisten von ihnen nach Marokko zurückgekehrt. Die Menschen seien enttäuscht und freiwillig zurückgereist, weil es keine Aussicht auf eine Weiterreise gegeben habe und Unterkünfte und eine Versorgung fehlten, schreibt die Zeitung El País. Bei starkem Wind breiten sich in Griechenland aktuell mehrere große Wald- und Buschbrände aus. Besonders eine Ortschaft rund 60 Kilometer westlich von Athen ist betroffen. In dem Küstenort sollen bis zu 100 Häuser verbrannt sein.
3: Das größte Unglück ist, dass die Hubschrauber und Löschflugzeuge am Boden bleiben müssen. Der Wind ist einfach zu stark. Stattdessen kämpfen hunderte Feuerwehrleute am Boden und versuchen dort, die Flammen einzudämmen. Auf einer Fläche, die immer noch gut 6x6 Kilometer groß ist, also so ungefähr so groß wie 5000 Fußballplätze. Etliche Ortschaften, darunter auch Porto Jermenor, sind längst evakuiert. Fernsehbilder zeigen die Verwüstung in dem kleinen Küstenort. Viele Häuser sind dort ausgebrannt, von manchen stehen nur noch die Grundmauern. Aus Athen, Alexia Angelopoulou.
1: Der umstrittene FIFA-Deal ist Geschichte, doch die UEFA geht den Weltverbandsboss Infantino weiter hart an und fordert personelle Konsequenzen. Die derzeitige Führung habe nicht nur das Vertrauen der UEFA verloren, sondern auch das vieler anderer Mitglieder der Fußballfamilie, teilte der Verband mit. Das Wetter, die aktuelle Vorhersage des deutschen Wetterdienstes. Von der Mitte bis in den Osten kann es heute Nachmittag noch regnen und südlich der Donau gibt es zum Teil kräftige Gewitter. Ansonsten ist es meist sonnig und trocken, bei 20 bis 26 Grad in der Nordhälfte und 25 bis 31 Grad in den übrigen Teilen. Morgen wird es dann nur noch in Alpennähe nass, sonst gibt es einen Sonne-Wolken-Mix bei 21 bis 34 Grad maximal von Nord nach Südwest.
0: Das waren die Nachrichten.

Sie hatten offenbar ihren Spaß und nahmen ihre Arbeit am neuen Lennon-Song And Your Bird Can Sing nicht ganz so tierisch ernst. Aber letztlich wurde dieser Song in der Endfassung, wie das ganze Album Revolver vor 60 Jahren, eines der bedeutendsten Alben der Popgeschichte. 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

Vom innovativen Cover angefangen, das Klaus Fuhrmann als Montage aus Zeichnung und Fotokollage entworfen hatte, bis zur kreativ überbordenden Musik mit einer Fülle von Soundfinessen und Klangexperimenten, die man bis dahin noch nicht gehört hatte, setzte Revolver Maßstäbe im Sommer 1966, die für niemanden damals im Pop erreichbar waren. Mit Revolver haben sich die Beatles neu erfunden und einen Großteil der Popmusik gleich mit. Mit Revolver stiegen die Beatles auf zur gleichermaßen innovativsten und populärsten Band jener Zeit. Und das hat es in der Popgeschichte tatsächlich nicht wiedergegeben, dass eine Band sowohl an der Spitze der musikalischen Entwicklung als auch an der Spitze der Hitparaden stand.

0: So mancher Musiker der jüngeren Generation mag verzweifeln angesichts der Tatsache, dass die Altvorderen aus den 60s noch immer die Charts und Schlagzeilen dominieren. Paul McCartneys neues Album The Boys of Dungeon Lane landete in England auf Platz 1, in Deutschland auf 2, in den USA auf 5. Die Chartsbilanz des neuen Stones-Albums Foreign Tongues ist nicht zu übertreffen. England 1, Deutschland 1, USA 1. Und sogar das neue Album Splat von Deep Purple ist höchst erfolgreich. In Deutschland Platz 3, in USA 10 und in England 12. Und dass sowohl die Fachleute wie auch das zahlende Publikum über diese neuen Alben der alten Herren in höchsten Tönen schwärmen, diese Greisenbegeisterung ist für viele in der jungen Generation kaum zu ertragen. Entsprechend werden sie jetzt vielleicht auch noch gequält den Kopf schütteln. Nein, nicht das auch noch. Jetzt feiert der tatsächlich auch noch ein 60 Jahre altes Beatles-Album. Tja, aber genau so ist es. Ich kann es nicht ändern, auch wenn Revolver 6 Jahrzehnte alt ist. Es hat die Pop-Ästhetik und die Produktionsweise bis heute geprägt. Und manche der Songs dieses Albums sind origineller als vieles, was heute aktuell veröffentlicht wird. Okay, das mag subjektiv klingen, auch subjektiv sein, aber tatsächlich sind viele Fachleute genau dieser Auffassung. Hallo und willkommen im Kramladen mit Volker Rebell und mit einer Würdigung des 7. Beatles-Albums, das vor 60 Jahren veröffentlicht wurde, genau am 5. August 1966. Erstaunlicherweise gibt es zahlreiche aktuelle Albumbesprechungen und tiefgehende Analysen zu Revolver, die vor allem durch die Veröffentlichung der umfassend überarbeiteten Special Edition Super Deluxe Ende 2022 ausgelöst wurden. Da die originalen Vierspur-Masterbände der Beatles eine saubere Stereotrennung jahrzehntelang unmöglich machten, nutzte Produzent Giles Martin für die Neuauflage eine von Peter Jackson entwickelte KI-gestützte Demixing-Technologie. Dieses technische Update führte weltweit zu einer Welle von neuen, enthusiastischen Rezensionen in renommierten Musikmagazinen und Online-Portalen. Dort wird der neue Stereo-Mix als hörbar klareres und kraftvolleres Update gelobt, das deutlich mehr Details ans Licht bringe. Gleichzeitig wird das Album als ein Zitat noch heute in Staunen versetzendes Jahrhundertwerk gepriesen. Songs aus diesem Jahrhundertwerk in der neuen Abmischung sind jetzt zu hören, zusätzlich ein paar Ausschnitte aus der Probenarbeit im Studio.
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0: Diesen Song I Want to Tell You, geschrieben von George Harrison, fand Paul McCartney in der Grundkomposition etwas zu zäh, weshalb er ein paar Veränderungen vorschlug, zum Beispiel eine schräge Disharmonie von zwei Halbtönen, die er auf dem Klavier in den braven Ablauf hineinhämmerte.

Paul McCartneys orientalisch bis indisch anmutende Gesangstöne am Ende des Songs »I Want to Tell You« sind nur kleine Details aus der größeren musikalischen Einflussnahme, die Paul diesem Song von George Harrison angedeihen ließ. Im Songtext geht es um Gefühle, die schwer in Worte zu fassen sind und, Zitat, »um all die Gedanken angedeihen ließ«. Im Songtext geht es um Gefühle, die schwer in Worte zu fassen sind und, Zitat, »um all die Gedanken angedeihen ließ«.

auf seiner Gitarre mit den charakteristischen Triolen spielte, wurde von vielen Gitarristenkollegen hoch gelobt. Für mich ist dieser Riff magisch, hatte Jeff Lynne gesagt.

Mit I Want to Tell You, Taxman und Love You Too konnte George Harrison zum ersten Mal auf einem Beatles-Album insgesamt 3 eigene Songs unterbringen. Allerdings dominierten die Songs von John und Paul das Album Revolver nicht nur quantitativ. Zu den herausragenden Songs des Albums zählt Eleanor Rigby, Paul McCartneys kammermusikalisches Meisterwerk, an dem Produzent George Martin mit seinem eindrucksvollen Streicharrangement für ein doppeltes Streichquartett großen Anteil hatte. 4 Violinen, 2 Bratschen, 2 Celli, das war die gesamte Instrumentierung. Keiner der Beatles spielte irgendein Instrument. Um den Sound aggressiv und modern statt romantisch klingen zu lassen, positionierte Tontechniker Jeff Emerick die Mikrofone extrem nah an den Seiten der Streichinstrumente.

Eleanor Rigby ist ein unglaublicher Song. Für sensible Gemüter wie eine emotionale Breitseite. Gleich die erste Woge konnte den unvorbereiteten Zuhörer umhauen.

Eine betörende Melodie, wunderbar mehrstimmig gesungen. Aber was sich schlaglichtartig ins Bewusstsein rückt, ist die Einsamkeit der Menschen. Das schlichte, aber dramatisch wirkende Streicherarrangement unterstreicht im wahrsten Sinne des Wortes das plötzlich auftauchende Bild von vergessenen Menschen am Rande der Gesellschaft. Die ersten Takte des vorangestellten Refrains lenken den Blick auf Isolation und Unglück. Das ist kein leichter Stoff und das ist alles andere als ein typisches Pop-Thema. Auch und gerade nicht von den Beatles ist man das Gefühl von deprimierender Trostlosigkeit gewohnt. Aus Pauls Streichquartett-Ballade Yesterday kannte man schon die introvertierte Stimmungslage des Sängers in seinem traurigen Blick zurück, klanglich ausgemalt durch die melancholische Feierlichkeit des klassischen Streichertons. Doch der Text von Eleanor Rigby lässt keinen Raum für einen Ausweg aus der Einsamkeit, zeigt keinerlei Hoffnungsschimmer auf Erlösung. No one was saved. Der Ton der Geigen, Celli und Bratschen klingt hier nicht

einfühlsam, warm und symphonisch wie noch in Yesterday, sondern fast schon schroff und ungerührt. Produzent George Martin soll für sein spezielles Arrangement und für die Klangstruktur des Streichoktetts von Eleanor Rigby durch die schrillen Geigen aus François Truffauts Film Fahrenheit 451 angeregt worden sein. Harmonisch pendelt das Stück unaufhörlich zwischen nur zwei Akkorden, C-Dur und E-Moll, im dorischen Modus, was eine unentrinnbare, geradezu klaustrophobische Melancholie erzeugt.

Paul McCartneys verstörender Songtext, der mit tätiger, assoziativer Zuarbeit der anderen Beatles, vor allem von John Lennon, ausgearbeitet wurde, handelt von der einsamen alten Jungfer Eleanor Rigby, die nach einer Hochzeit den verstreuten Reis vom Kirchenboden aufsammelt. Sie lebt in einem Traum, dem Albtraum völliger Vereinsamung. Die nächste Information, die man über die alte, einsame Frau erhält, ist kryptisch. Sie wartet am Fenster, macht ein Gesicht, das sie in einem Gefäß nahe der Tür aufbewahrt. Für wen wohl? Wie soll man das verstehen? Erklärung: Sie tut es, Zitat, um die Verzweiflung zu maskieren, die in der Etikette der englischen Mittelschicht unstatthaft ist. Dies ist das denkwürdigste Bild im gesamten Werk der Beatles. So analysiert und feiert der Beatles-Kenner Ian MacDonald diese Textzeile, die unsereins nur als wirr und spinnert abgetan hätte. Als zweite Figur des Textes tritt der Pfarrer Mackenzie auf. Er ist nicht minder einsam, stopft nachts seine Socken und schreibt Predigten, die keiner hören will. In der Schlussstrophe kreuzen sich die Wege der beiden. Die alte, einsame Frau stirbt in der Kirche und wird von Father Mackenzie beerdigt. Mit ihr stirbt auch ihr Name, so als hätte es sie niemals gegeben. Niemand ist bei der Trauerfeier anwesend. Beim Verlassen des Grabes wischt sich der Pfarrer den Schmutz von den Händen. Eine verstörende Szenerie, die man wohl eher in einem Stück des absurden Theaters von Beckett oder Ionesco über orientierungslose Menschen in einer sinnfreien Welt vermutet hätte, als in einem Popsong des Jahres 1966. Ein wenig naiv und letztlich unheilvoll und ohne tröstende Perspektive fragt der Text am Ende: All diese einsamen Menschen, wo kommen sie alle her? Wo gehören sie alle hin? Großartig und beeindruckend, wie sich diese abschließende Frage gesanglich mit der Refrainmelodie verschränkt.

Der Beatles-Buchautor Mark Herzgard resümiert: Mit der Schwere seiner sinfonischen Effekte und der erhabenen Schlichtheit seiner Melodieführung gehört das vollendete Lied Eleanor Rigby zu den schönsten Songs, die die Beatles je aufgenommen haben. Zitat Ende. Wer außer den Beatles hätte damals einen Popsong über Tod und Trostlosigkeit in der englischen Hitparade auf Platz Nummer 1 führen können? Und wer hätte es wagen und versuchen wollen, diesen unvergleichlichen Song zu covern? Wer konnte so vermessen sein, dieser gültigen Originalaufnahme der Beatles eine eigene Interpretation gegenüberzustellen? Großartige eigene Neufassungen haben Ray Charles und Aretha Franklin aufgenommen.

Aretha Franklin verwandelte Eleanor Rigby 1969 in einen kraftvollen Soul-Titel mit viel Gospel-Feeling und ihrem sehr starken Gesang. Die Version von Ray Charles aus dem Jahre 1968 verband Soul mit einem großen Orchester. John Lennon fand diese Aufnahme fantastisch.

Schockrocker Alice Cooper sang Eleanor Rigby 1978 auf eigene theatralische Art für den Film Sgt. Pepper's Lonely Hearts Club Band und die US-Metal-Rockband Godhead veröffentlichte 2001 eine düstere Rock- und Industrial-Version.

und auch der US-amerikanische Sänger, Songschreiber, Produzent und Arrangeur Cody Fry, Jahrgang 1990, veröffentlichte 2021 eine spektakuläre Neufassung von Eleanor Rigby mit großem Orchester und noch größerem Chor, wofür er einen Grammy Award erhielt.

Auch das konnte man aus Eleanor Rigby machen. Episch, cineastische Breitband-Bombast-Pop für die TikTok-Generation. Dort ging diese pompöse Fassung von Cody Fry 2021 viral. Zurück zum originalen Revolver-Album. Dieses Meilenstein-Album markierte im August 1966 eine Zeitenwende. Als Liveband hatten sich die Beatles verabschiedet, jetzt begannen die Studiojahre mit all den klangtechnischen Möglichkeiten und künstlerischen Herausforderungen, von denen sich das Quartett nur zu gerne anstacheln ließ, um ihrer kreativen Experimentierfreude freien Lauf zu lassen. Mit Revolver stießen die Beatles in neue Galaxien vor, die niemand im Pop jemals zuvor erforscht hatte. Zu diesem bahnbrechenden Album Revolver steuerte Paul die meisten, nämlich 6 Songs bei, von John stammten 5, von George Harrison 3. Pauls sehr unterschiedliche Songs gaben dem Album ein besonderes Profil. Neben der Soul-Hommage Got to Get You Into My Life war das, wie gerade gehört, der mehr nach Vivaldi als nach Pop klingende Ausnahmesong Eleanor Rigby. All the lonely people, where do they all belong? Außerdem das dagegen eher banale, aber ungemein populäre Kinderlied Yellow Submarine. Klassizistische, intime Klavierballade im Walzertakt For No One. A love that should have lasted years. Das kompositorisch reizvolle, gute Laune-Stück Good Day Sunshine. Good Day Sunshine. Und das sensible, wunderbar melodiöse Liebeslied Here, There and Everywhere. Gemessen an der revolutionären Kühnheit, mit der Revolver in Klang und Gestalt neue Türen aufstieß, wirkte Pauls romantisches Liebeslied Here, There and Everywhere fast deplatziert, geradezu anachronistisch. Konventionell und eher brav, fast schon etwas bieder, musste dieses verträumte Liebeslied wirken im direkten Vergleich mit dem genialen Soundkosmos in Tomorrow Never Knows, dem somnambulen Dämmerschleier in I'm Only Sleeping, dem zynischen Protestgewitter zwischen Funk, Rock und Raga in Taxman oder seinem eigenen majestätischen Kammerpop Eleanor Rigby. Mit keiner weiteren Soundinnovation, nicht mal mit einem raffinierten Arrangement, kann dieses kleine Lied aufwarten. Und doch gehört es zu den schönsten und kunstvollsten Kompositionen, die Paul in der Beatles-Ära geschrieben hat. Schon die ersten 3 Takte machen hörbar, dass sich das Lied nicht wie üblich auf eine Tonart beschränkt, sondern in einem reizvollen harmonischen Schwebezustand pendeln wird. Überzeugend auch die brillante Melodieführung, außergewöhnlich gut gelungen über alle Tonart- und Akkordwechsel hinweg. Wunderbar leicht und formvollendet geschwungen, den gesamten Tonumfang noch über die Oktave hinaus nutzend, fliegt diese ausgesprochen schöne Melodie anmutig und strahlend durch verschiedene Gefühlslagen, von drängender Sehnsucht und banger Hoffnung bis schwärmerischer Admiration und verhaltener Euphorie. Besondere emotionale Schübe verursachen die Tonartwechsel zu Beginn und am Ende des Zwischenteils »I want her everywhere to meet her everywhere«. Paul ist mit Here, There and Everywhere ein romantisches Liebeslied gelungen, das in der Tradition des Kunstliedes der Romantik steht und sich gegenüber den Liedkompositionen eines Robert Schumann oder Franz Schubert nicht zu verstecken braucht.

Paul war von seinem eigenen Song Here, There and Everywhere sehr überzeugt, zählt ihn bis heute zu seinen besten Kompositionen und fühlt sich in dieser Einschätzung bestärkt, nicht nur durch John Lennons besonderes Lob, sondern auch wegen der großen Wertschätzung seines Liedes, speziell bei Jazzern. Jazzmusiker nahmen es gerne in ihr Repertoire auf, weil sie die Akkordprogressionen liebten, sagte Paul nicht unbescheiden. Besonders motiviert hatte ihn die freundschaftliche Konkurrenz zu Brian Wilson, dessen Songarbeiten zum Beach Boys-Album Pet Sounds vom Mai 1966 besondere qualitative Maßstäbe setzte, was von Paul als Herausforderung angenommen wurde. John hatte Pauls Here, There and Everywhere hochgelobt als eine seiner Großtaten. Paul hat diese seine kompositorische Großtat immer wieder auch live mit seiner Tourband gespielt und nahm sogar eine Neufassung für sein Filmprojekt Give My Regards to Broad Street neu auf. To lead a better life, I need a love of my own, singt Paul im dreitaktigen Intro der Neufassung für den Broad Street Film und ändert damit seinen Originaltext I Need My Love to Be Here, den er im Juni 1966 geschrieben hatte. Dies blieb nicht die einzige Änderung seines wunderschönen Liebesliedes im Vergleich zur Ursprungsfassung. Die neue Version verzichtet auf Chorbegleitung und enthält kein Schlagzeug. Das klangprägende Element ist das konzertante Philip Jones Brass Ensemble, für das George Martin ein neues Arrangement geschrieben hatte. Die klassische Tonbildung des Blechbläserquartetts verleiht dem Song eine kammermusikalische Note, die zwar ein wenig antiquiert feierlich anmutet, aber der Komposition insgesamt einen Rang zuweist, der ihr zweifellos zusteht, den Rang eines Kunstliedes.

Das Revolver-Album beginnt mit George Harrisons Taxman, gefolgt von Paul McCartneys Eleanor Rigby. Song Nummer 3 stammt von John Lennon und behandelt ein Thema, das typisch für ihn war und in Variationen immer wieder bei ihm auftauchte: Schlafen, Träumen, Wegdriften. 1974 erschien im Soloalbum Walls and Bridges sein Song Number 9 Dream. Für das weiße Album der Beatles schrieb er 1968 den Song I'm So Tired und für Revolver I'm Only Sleeping. Wenn ich früh am Morgen aufwache, hebe ich den Kopf, gähne aber immer noch. Wenn ich mitten in einem Traum bin, bleibe ich im Bett und lasse mich treiben. Oberflächlich betrachtet besingt Lennon seine Faulheit und das Liegenbleiben im Bett. Doch man könnte den Text auch interpretieren als Metapher für veränderte Bewusstseinszustände und den Rückzug aus der hektischen Konsumwelt der 1960er Jahre. Die Leute sagen, ich sei faul, das kümmert mich nicht. Ich denke, die sind verrückt, rennen immer hin und her im Affentempo, bis sie schließlich einsehen, es führt zu nichts, singt er. Seine Bitte, please don't take me, no don't shake me, leave me where I am, I'm only sleeping, könnte auch heißen, ich bin gerade auf einem Trip und will da nicht rausgerissen werden. Aber neben dem Wegdriften geht es wohl auch um die innere Abkehr von der Außenwelt. Dafür spricht auch, dass die immer wieder auftauchenden, rückwärts laufenden und damit verwirrend klingenden Gitarrenlinien eher so etwas wie Bewusstseinserweiterung darstellen sollen als eine faule Verpenntheit. Die rückwärts eingespielten Gitarrenklänge erzeugen eine schwebende, entrückte Atmosphäre, sind aber nicht nur als Effekt eingesetzt, sondern sind ein bewusstes kompositorisches Element. Ich behalte die Welt im Auge, die vor meinem Fenster vorbeizieht, und lasse mir Zeit. Ich liege da und starre an die Decke und warte auf ein schläfriges Gefühl. Stay in bed, float upstream. Die hypnotische Gesamtstimmung der Musik und die durch Vary Speed verlangsamte Geschwindigkeit des Grundplaybacks erzeugt die Anmutung eines psychedelischen Tagtraums.

Wie könnte dieser Text von I'm only sleeping gedeutet werden? Einer Textinterpretation in Richtung Trägheit und Müßiggang gab John Lennon Auftrieb im berühmten Interview mit Maureen Cleave für die Londoner Tageszeitung Evening Standard, das im März 1966 veröffentlicht wurde und in dem er den berüchtigten Satz fallen ließ, die Beatles seien jetzt bekannter als Jesus. Über sich selbst sagte Lennon im Interview, er sei körperlich faul, habe aber nichts gegen Schreiben oder Lesen oder Fernsehen oder Reden. Doch die einzige körperliche Aktivität, zu der er sich noch gerne hinreißen lasse, sei Sex. Die ursprüngliche Fassung von I'm Only Sleeping der Beatles wurde mit Vibraphon aufgenommen. Diese Version wurde aber genauso verworfen wie eine ausschließlich mit Akustikgitarren, Perkussion und zweistimmigem Gesang aufgenommene Urfassung.

0: Holly Cole und rund 30 weitere Künstler nahmen Neufassungen des Lennon-Songs I'm Only Sleeping auf. Weiter in der Chronologie des Revolver-Albums. Song Nummer 4 stammte wieder von George Harrison, der zum ersten Mal, wie schon erwähnt, insgesamt 3 eigene Songs zu einem Beatles-Album beisteuern durfte und sich mit diesen 3 Songbeiträgen zum Revolver-Album endlich als fast gleichberechtigter Songautor neben Lennon McCartney etablieren konnte.
1: I think I was composing more. And actually getting a couple on the albums, it was good, it felt nice. They fit in and they seem like a part of the thing. It doesn't just seem like, you know, it's the giving me my slot.
0: George Harrison sagte, er habe mehr komponiert und konnte ein paar seiner Songs auf dem Album unterbringen, was sich gut angefühlt habe. Und die Songs hätten ins Album gepasst als ein Teil des Ganzen und es hätte nicht den Anschein gehabt, als hätte man ihm nur seinen Anteil zugestanden. Die Klangexotik des gesamten Revolver-Albums führte George Harrison mit dem Song Love You Too auf die Spitze. Die Sitartöne gleich zu Beginn weisen den Weg nach Indien. Es sollte der erste Song einer westlichen Popgruppe sein, der überwiegend im Stil indischer Raga-Musik instrumentiert worden war. Im Text verbanden sich indische Philosophie mit westlichem Pragmatismus und der Love-and-Peace-Botschaft der beginnenden Hippie-Ära. Die ganze Welt ist Teil eines Plans, so heißt es im Text, liebt euch den ganzen Tag, liebt euch, indem ihr singt. George Harrison verbindet hier Lebenslust, Vergänglichkeit und indische Klangwelten. Sitar, Tablas und ein modal geprägter Aufbau machen den Song zu einem frühen Beatles-Experiment mit Raga-Rock. Es ist kein weiterer Beatles-Song mit Sitar, sondern ein indisches Stück mit westlicher Form. Der Text ist philosophisch, existenziell, zugleich sinnlich-körperlich. George Harrison verbindet Spiritualität und Erotik. Der Song gilt als der erste wirklich gelungene indische Fusion-Track.

Der legendäre finale Track des Albums wurde als allererstes Stück der Revolver Sessions aufgenommen. John Lennons Tomorrow Never Knows ist eine Art Blaupause des Psychedelic Rock. Der Text basiert auf Timothy Learys Buch The Psychedelic Experience, einer modernen Interpretation des tibetischen Totenbuchs. Es geht um die rituelle Zerstörung und Wiedergeburt des Egos. Musikalisch ist Tomorrow Never Knows für das Jahr 1966 eine kompositorische Revolution, da der gesamte Song über knapp 3 Minuten auf einem einzigen Akkord C-Dur verweilt. Es gibt keine Strophen oder Refrains, stattdessen besteht das Fundament aus einem hypnotischen Drum-Groove von Ringo Starr und verschiedenen von der Band, vor allem von Paul, zu Hause angefertigten Tonbandschleifen, den Tape Loops, die live im Studio über die Regler des Mischpults hineingefahren wurden, wie ein frühes Techno-Set. Lennons Stimme wurde zudem durch ein rotierendes Leslie-Lautsprecherkabinett geschickt, um, Zitat, wie ein predigender Dalai Lama vom höchsten Berg zu klingen. Tomorrow Never Knows ist das radikalste Stück nicht nur des Revolver-Albums, sondern der gesamten Popmusik anno 1966. Zum ersten Mal stand eine radikale Studiotechnik im Mittelpunkt der Produktion. Tomorrow Never Knows war das futuristischste Stück Popmusik zur damaligen Zeit, ein Vorgriff auf die elektronische Musik und Avantgarde im Pop. Und damit geht der Kramladen mit Volker Rebell und mit der Würdigung des Beatles-Albums Revolver aus Anlass des 60-jährigen Jubiläums zu Ende.

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1: 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Are you ready for start time?
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Eine Hymne auf Neil Armstrong in weiser Voraussicht. Ich glaube, als der Song aufgenommen wurde, war Neil Armstrong noch nicht der erste Mann, der erste Mensch auf dem Mond. Lord Cobra wusste es schon, Man on the Moon. Und das ist zu finden auf einem neuen Sampler auf meinem Lieblings-Reissue-Label Soul Jazz Records aus London. Das Album heißt Calypso, Musical Poetry in the Caribbean, 1955 bis 1969. Lord Cobra, einer von vielen Künstlern aus der Karibik, die sich Lord nannten. Es gab auch einen Lord Kitchener, einen Lord Tanamo, einen Lord Flea, einen Lord Creator und noch viele andere Lords. Bemerkenswert, dass jedenfalls Lord Cobra, mehr von diesem schönen Sampler auf Soul Jazz Records heute noch. Herzlich willkommen zu einer neuen Ausgabe von Verstärker bei Byte FM. Später noch mehr Calypso, aber jetzt erstmal eine wunderbare neue Musikerin aus Frankfurt.

Juice heißt die EP, die die Rapperin und Sängerin Eliza aus Frankfurt Ende letzten Jahres veröffentlicht hat. Eliza ist aus Frankfurt und sie steht ganz offensichtlich auf den R&B und Hip-Hop der 90er und Nuller Jahre. Bei dem Track gerade eben mit dem schönen Titel Hot Pussy stand ja ganz offensichtlich Timbaland Pate oder vielleicht auch die Neptunes, und das läuft mir natürlich extra gut rein, dieser Juice von der Juice EP von Eliza. Ich habe die jetzt erst entdeckt, man hätte sie schon vor ein paar Jahren entdecken können. Ich habe noch einen älteren Track ausgegraben, den sie aufgenommen hat mit dem Produzenten Kool-Aid und mit Figo Brazilevic, zu dem aber gleich mehr. Hier ist erstmal Eliza mit einem Stück aus dem Jahr 2024, Ventri Quattro Bars.

0: Verstärker auf Byte FM mit einem älteren Track von Eliza, 24 Bars. Erschienen ist das auf Crackpack GmbH, das ist das Label von Figub Brazlevic, dem Produzenten, der im Schwäbischen aufgewachsen ist und der eben auch den Track gerade eben produziert hat, zusammen mit Kool-Aid. Ein super Beat, finde ich, und auch ein super Rap von Eliza. Was für ein Talent. Ich bin total begeistert von ihr. Überhaupt, Deutschrap boomt ja. In dieser Woche ist das neue Album von Absilon, Glanz Null, unser Album der Woche hier bei Byte FM. Aber insgesamt wird der Rap in Deutschland auch weiblicher und das ist natürlich großartig. Eliza ist nur ein Beispiel von ganz vielen tollen neuen nicht-männlichen Stimmen im deutschen Rap. Figub Brazlevic jedenfalls, ein schwäbischer Rap-Produzent, und das hat er gemeinsam mit seinem Kumpel Chefcat, der glaube ich mittlerweile aber in Berlin wohnt. Mit Chefcat hat Figub Brazlevic, glaube Anfang des Jahres, einen West Coast-Klassiker verarbeitet zu einem Track namens Chef Coast.
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Bijan und Figo Brazevic mit ihrer großartigen Version von Warren G's Regulate. Chef Coast, die hört Verstärker auf Byte FM und hier ist nochmal Eliza mit einem Stück von ihrer Juice EP, das Titelstück Juice.

Eliza mit Juice, dem Titelstück ihrer EP aus dem vergangenen Jahr. Mehr von Eliza auch noch im Lauf der heutigen Verstärkersendung. Aber jetzt gehen wir erstmal nach Berlin zu Tom Hessler, alias der Assistent, mit seinem tollen neuen Album. Ultramarin war hier auch schon Album der Woche bei Byte FM. Und hier ist ein Stück daraus mit dem tollen Titel Der Assistent und das zweite Ich.

Der Assistent und das zweite Ich vom neuen Album von Der Assistent, Ultramarin. Und Tom Hessler alias Der Assistent hat im vergangenen Jahr sogar mal ein paar Sendungen hier bei Byte FM gemacht. Vielleicht erinnert ihr euch, die Sendung hieß Radio Superspace, benannt nach dem gemeinsamen Projekt von Tom Hessler und Maurice Summen. Superspace, die beiden haben ein paar Sendungen gemeinsam gemacht, wahrscheinlich um clevererweise dieses Projekt auch zu promoten. Und Maurice Summen wiederum ist ja bekanntlich Chef des Labels Staatsakt und Gründer der Band Die Türen. Anfang der 2000er Jahre, ein paar Jahre später, haben sie zu dritt dann nochmal eine neue Band gegründet, also Maurice Summen, Ramin Bijan und Gunther Osburg. Dann wurde aus den Türen der Mann. Und unglaublicherweise reichen diese beiden Bands den drei Türen-Männern immer noch nicht. Es gibt jetzt nämlich ein drittes Projekt von Maurice Summen, Ramin Bijan und Gunther Osburg mit dem Namen Investment. Anfang Oktober erscheint das neue Album, beziehungsweise das erste Album von Investment mit dem Namen Wieder nur Lieder. Hier sind Investment mit der ersten Single daraus, Pink Flamingo.

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Das war der Pink Flamingo, die erste Single aus dem ersten Album von Investment, alte Bekannte. Investment alias Die Türen alias Der Mann. Das Album von Investment wird heißen Wieder nur Lieder und erscheint Anfang Oktober auf Staatsakt. Und wir bleiben in Berlin, hier ist Wassermann.

Verstärker auf Byte FM mit Wassermann aus Berlin, ein Track von ihrem Album 2222, erschienen 2024. Dickes Fell hieß das Stück und hat eine Feature von Donna Savage, der Rapperin aus Wien. Und von Donna Savage wiederum gibt es jetzt ein Album mit dem sensationellen Titel Gouche. Erkläre ich gleich, was das sein soll. Gouche. Produziert von Frank Sinatra, dem Wiener Produzenten, den ich wiederum kennengelernt habe durch seine Arbeit für Haftbefehl. Und das ist ein super Album geworden von Donna Savage, Gouche. Und wir hören daraus erstmal einen Track, den sie aufgenommen hat. Auch mit der Stimme von OG Lou. Hier ist Bengalo.

Savage und OG Lou mit Bengalo vom Debütalbum von Donna Savage mit dem Namen Gouche. Ja, was ist Gouche? In Wien sagt man Gouche, wenn man einfach jemanden auffordert, die Fresse zu halten. Ich kenne das aus meiner badischen Heimat in der Version Gosch, also halt dein Gosch. In Österreich einfach Gusch und so heißt das Album von Donna Savage, das sie zusammen mit Frank Sinatra produziert hat. Wir hören das Titelstück Gusch.

Gouche, das Titelstück von Donna Savages Album, aufgenommen zusammen mit Frank Sinatra. Ja, guter Track, würde ich sagen, und auch ein Ohrwurm, Gouche. Deswegen mehr von diesem Album, jetzt wieder mit der Gaststimme Eliza.

Donna Savage und Eliza mit Baddies und Mummies, noch ein Stück vom Album Gush von Donna Savage. Ihr hört immer noch Verstärker auf Byte FM und wenn wir schon wieder bei Eliza sind, der Rapperin und Sängerin aus Frankfurt, dann hören wir sie auch nochmal mit einer eigenen Single, aufgenommen mit Red zusammen, WZMP.

Auch hier wieder West Coast Vibes bei Verstärker mit WZMP, der Single von Red und Eliza. Und ja, West Coast ist in diesem Fall einfach Westdeutschland, würde ich sagen. Hessen, Frankfurt halt. Und von dieser West Coast gehen wir jetzt allerdings, also Dr. Dre war jetzt hier nicht beteiligt, obwohl er genauso klang, der Track. Wir gehen von der imaginären West Coast nach, sagen wir mal, London zum Notting Hill Carnival, denn einen, ja, ich sag mal, londonerigen Track als den, den wir jetzt hören, kann ich mir kaum vorstellen. Das ist die neue Single von Corner Shop, einer meiner Lieblingsbands der 90er Jahre, und die sind ja auch nie weg gewesen, haben sich aber zwischenzeitlich rar gemacht, die Band von Tejinder Singh und Ben Ayers, und jetzt gibt's wieder eine neue Single, die ganz toll ist, eine Mischung aus, ich weiß nicht, so Bengali-Pop und Folklore und Dub und Ska und was weiß ich noch alles. Hier sind Corner Shop mit Bounce and Salute.

Verstärker auf Byte FM mit der neuen Single von Corner Shop, Bounce and Salute, mit der Stimme von Bubbly Kaur. Punjabi Dub oder wie soll man das nennen? Und die Melodie, die da zu hören war mit der Orgel und so weiter, die hat mich verdammt erinnert an einen Rocksteady-Klassiker, den wir jetzt hören.

Der große Lester Sterling, Trompeter und Saxophonspieler bei den Scatterlights, der besten Ska-Band aller Zeiten und dann später auch bei Byron Lee and the Dragonaires. Er ist leider vor 3 Jahren gestorben, im Alter von 87 Jahren. Das war jedenfalls ein Klassiker des Rocksteady von Lester Sterling, African Beat, von dem Cornershop so ein bisschen was geklaut haben in ihrer Single Bounce and Salute. Und wenn wir schon in der Karibik sind, dann kommen wir doch nochmal zurück zu dem Sampler, der den heutigen Verstärker auch eröffnet hat. Calypso, Musical Poetry in the Caribbean 1955 bis 1969. Und jetzt kommt ein interessanter Song namens Bedbug Song von einem Typen namens Brownie.

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1: Er will also allen Ernstes als Bettwanze wiedergeboren werden, um einer fülligen Frau in den Hintern beißen zu können. Also Männer-Loll kann man dazu ja wirklich nur sagen. So war der Spaß damals in der Karibik. Das war ein Typ namens Brownie mit dem Bedbug-Song vom Calypso-Sampler auf Soul Jazz Records und direkt noch ein Song, ja auch Männer-Loll irgendwie. Der heißt nämlich Pussy Galore.

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1: 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Kann man sich richtig vorstellen, wie die Jungs sich wegömmeln, wenn sie James Bond Goldfinger sehen und dann eben den Charakter namens Pussy Galore entdecken und es ist nicht fassen können, dass die so heißt. Urkomisch, Pussy Galore. Und das war ein Track vom Sampler Calypso, Musical Poetry in the Caribbean, erschienen auf Soul Jazz. Und das war es auch fast schon mit dieser Ausgabe von Verstärker bei Byte FM. Im Programm geht's weiter mit Marius Magor und dem Anstoß. Wenn es Samstagnachmittag ist, kurz vor vier, dann habt ihr die Wiederholung gehört von Verstärker. Und Paula Steinbauer eröffnet jetzt ihre New School. Zum Schluss noch eine Band, die sich benannt hat nach diesem Charakter aus dem Film James Bond Goldfinger. Pussy Galore nämlich, ein Song aus dem Jahr 1990 mit ihrer Version des Blues Traditionals Little Red Rooster. Darwinismus Super Servus, euer Verstärker war und den Monolog führte Dirk Böhme. Wir hören uns wieder in zwei Wochen. Bis dahin, tschüss.

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1: Eine neue Folge New School hier auf Byte FM. Schön, dass ihr dabei seid. Ich bin Paula Steinbauer und los geht's mit 702 und Where My Girls At.

benannt nach der Vorwahl ihrer Heimatstadt Las Vegas. Mit 702 starten wir sehr oldschoolig in diese Folge New School. Wenn ihr jetzt mal so an die Freundschaften in eurem Leben denkt, habt ihr eher so vereinzelte gute Freundschaften oder habt ihr diesen einen großen festen Freundeskreis, mit dem ihr einfach alles zusammen macht? Ich gehöre eher zur ersteren Kategorie, habe aber eigentlich immer davon geträumt, Teil von so einer großen festen Clique zu sein, wo es einfach völlig selbstverständlich ist, dass man Freitagabend zusammen verbringt oder den Sommerurlaub zusammen plant. Teil von so einer großen Gruppe zu sein, das hat viele Vorteile, bringt aber auch Herausforderungen mit sich. Das gilt im Leben genauso wie in der Musik, wie wir heute feststellen werden, denn wir tauchen ein in die faszinierende Welt der Girlgroups. Jetzt mit Sugar Babes und Overload.

Sugar Babes mit ihrer Debütsingle Overload aus dem Jahr 2000. Das ist schon krass, wenn der allererste Song einer Band 26 Jahre später immer noch relevant ist. Und noch krasser, wenn man bedenkt, dass die drei bei der Veröffentlichung dieses Songs gerade mal 15 und 16 Jahre alt waren. 2024 hatten Sugar Babes dann irgendwie nochmal einen Moment popkultureller Relevanz und das dank eines Auftritts mit DJ Heartstring in einem Berliner Späti. Was aber das eigentlich Bemerkenswerte daran war, dass sie dort in Originalbesetzung aufgetreten sind. Die Geschichte der Sugar Babes hat alles, also von internen Streitereien über Stress mit Record-Labels, schlechtes Management und als Konsequenz daraus folgte das schon Mitte der 2000er, keins der Gründungsmitglieder überhaupt noch in der Band war. Was turbulente Bandgeschichten angeht, kommen allerdings wenige an die nächste ran. Gleichzeitig muss man sagen, sie gehören bis heute zu den relevantesten, coolsten und wegweisendsten Girlgroups aller Zeiten. TLC sind das mit Creep. Yes.

mit Crazy Sexy Cool schrieben TLC 1994 Musikgeschichte. Und genau von diesem Album stammt auch Creep, der Track, den ihr gerade eben gehört habt, hier bei New School auf Byte FM. Die 2 Jahre nach seinem Release war Crazy Sexy Cool das meistverkaufte Album einer Girlgroup aller Zeiten. Von welchem Album es dann 1996 abgelöst wurde, auch das erfahrt ihr im Laufe dieser Sendung heute. Aber es war auch ein Stück weit der Anfang vom Ende für die 3 Mitglieder von TLC, T-Boss, Left Eye und Chili. Denn obwohl sie Millionen Alben verkauften, war es in ihren Verträgen so geregelt, dass das meiste Geld nicht bei ihnen landete, sondern bei ihrem Label. Pro verkauftem Album bekam die Band, und das muss man sich mal auf der Zunge zergehen lassen, 56 Cent. Was dann natürlich nochmal durch 3 geteilt werden musste. T-Boss, die ihr Leben lang mit Sichelzellenanämie und später mit einem Gehirntumor zu kämpfen hatte, musste davon irgendwie ihre unzähligen Arztrechnungen stemmen. Left Eye hatte als Folge eines berüchtigten Brandanschlags riesige Versicherungszahlungen zu leisten. Und all das führte dazu, dass die Band an genau dem Punkt, der eigentlich der Höhepunkt ihrer Karriere hätte sein sollen, Insolvenz anmelden mussten. Ich habe ja selbst mal eine Zeit lang bei einem Label gearbeitet und das war, muss ich sagen, wirklich alles andere als glamourös. Aber wenn du an der Spitze stehst, ist es, glaube ich, wirklich der Wilde Westen. Ausbeutung, Vetternwirtschaft, White Parties mit Sean Diddy Combs. Solange die Zahlen am Ende stimmen, scheint es alles irgendwie gerechtfertigt. Du musst nicht mal ein naiver Newcomer sein, um auf Labeltricks reinzufallen. Tatsächlich ist die nächste Band schon mit am längsten im Business, musste sich aber erst letztes Jahr nochmal um ihre Rechte streiten. Mit Shake Your Thing, It's Your Thing sind das Soul

Shake Your Thing, It's Your Thing, Ende der 70er haben Salt-N-Pepa die Regeln der Hip-Hop-Welt buchstäblich und im Alleingang neu geschrieben. Aber auch bei ihnen lief es hinter den Kulissen nicht alles ganz so glatt. Auch ihre Karriere war geprägt von Knebelverträgen und Urheberrechtsstreitereien und das von den 80ern bis heute. Obwohl es mittlerweile recht still geworden ist um die legendäre Band, sind sie letztes Jahr nochmal in den Schlagzeilen gelandet, als sie Klage gegen Universal eingereicht haben. Eigentlich können KünstlerInnen nämlich 35 Jahre nach Veröffentlichung eines Tracks oder Projekts die Rechte daran von ihrem Label zurückfordern. Das nennt sich Copyright Termination Law und davon wollten Salt-N-Pepa Gebrauch machen. Universal stellte sich aber dagegen, weil der ursprüngliche Vertrag war damals irgendwann in den 70ern nicht von den Bandmitgliedern selbst unterschrieben worden, sondern von ihrem Manager und Produzenten Herbie Azor. Mit dem hatte die Band auch sich vorher in den Jahrzehnten schon mehrfach gestritten. Man weiß also, der Mann hatte irgendwie Dreck am Stecken. Und trotzdem haben Salt-N-Pepa am Ende vor Gericht verloren. Wegen seiner 50 Jahre alten Unterschrift hatte die Band nämlich juristisch betrachtet nie selbst die Rechte an ihrer Musik und konnte sie deswegen also auch gar nicht zurückfordern. Über die Dramen, die sich hinter den Kulissen der nächsten Band abspielten, ist so viel spekuliert und berichtet worden, wie bei wahrscheinlich kaum einer anderen. Vor allem über das fast schon militärische Regime, das der Vater eines der Bandmitglieder anscheinend führte. Die Rede ist natürlich von Destiny's Child und die hören wir mit Hey Ladies.

Hey Ladies von Destiny's Childs legendärem Debütalbum The Writings on the Wall. Seit diesem Album ist viel passiert. Rechtsstreits, persönliche Spannungen, intransparente Managementpraktiken und eins der bekanntesten und hintertriebensten Komplotts der Musikgeschichte. Die Geschichte von Destiny's Child beginnt in den 90ern mit den vier Frauen Latoya Luquette, Latavia Roberson, Kelly Rowland und natürlich Beyoncé Knowles. Wenn ihr euch jetzt denkt, diese zwei ersten Namen habe ich in meinem Leben noch nie gehört, dann kann ich euch das nicht mal verübeln, denn Latoya und Latavia wurden nicht nur sehr bald und auf ekligste Weise aus der Band gekickt, sondern seitdem auch noch pretty much von der Geschichte unter den Teppich gekehrt worden. Es war das Jahr 2000, als die beiden rausfanden, dass sie wohl nicht mehr Teil der Band waren und das nicht etwa, weil es ihnen halt so mitgeteilt wurde, sondern dadurch, dass ein neues Musikvideo von Destiny's Child rauskam, in dem plötzlich zwei andere Frauen neben Beyoncé und Kelly Rowland performten. An dieser Stelle verlassen wir jetzt nicht nur die nostalgischen 90er und 2000er, sondern auch das Genre. Oft denken wir ja an genau diese Jahre als goldenes Zeitalter der Girlgroups. Aber als Gesellschaft und auch als Teilnehmende der Popkultur brauchen wir immer coole, laute, präsente Frauen. Und einige davon hören wir jetzt. Das sind The Last Dinner Party mit Burn Alive.

The Last Dinner Party aus London mit Burn Alive. Eines der schönsten Beispiele aus der Indie-Szene dafür, wie das Konzept der Girl Group heute funktionieren kann. Denn das Gute ist, die turbulenten Geschichten älterer Gruppen sind heute natürlich die besten Negativbeispiele dafür, was Frauen in der Musikindustrie nicht machen oder mit sich machen lassen müssen. Wie das klingen kann, wenn vier Freundinnen einfach ihr eigenes selbstbestimmtes, solidarisches und kreatives Ding machen, zeigen auch Limegarden aus Brighton jetzt mit dem vielleicht spaßigsten Intro 2026. Wir hören All Bad Parts.

Ihr hört New School auf Byte FM und das waren The Beaches mit Jocelyn. Es dreht sich alles um die sogenannten Girlgroups heute hier bei New School. Dabei kann man allein diesen Begriff eigentlich schon gar nicht so stehen lassen. Immerhin sprechen wir hier in den allermeisten Fällen von erwachsenen Frauen, die sehr ernsthaft ihrem Handwerk nachgehen. Ich habe schon das Gefühl, dass wir heute nicht mehr ganz so obsessed damit sind, unbedingt betonen zu müssen, wenn eine Band rein weiblich besetzt ist, außer natürlich heute bei New School. Und auch den Begriff Girlgroup, finde ich, hört man heute gar nicht mehr so oft. Außer natürlich, er wird selbst gewählt und quasi reclaimed, wie von dieser norwegisch-britischen Band namens Girlgroup. Das sind sie mit ihrer brandaktuellen Single Food Shopping.

auf meiner For You-Page, ist vor kurzem ein Live-Video von dieser Band aufgetaucht. Ich habe mir aber irgendwie idiotischerweise nicht ganz genau gemerkt, wie sie hießen. Ich habe mich nur erinnert, dass es irgendwas mit Girl Group oder Girl Band war. Hab dann einfach nur Girl Group Band gegoogelt, auch idiotisch. Und siehe da, direkt der erste Treffer war genau das, wonach ich auf der Suche war. Der Name ist also nicht nur, wie die Bandmitglieder selber sagen, einfach die perfekte Beschreibung für sie, sondern auch aus Marketing-Sicht eine sehr smarte Idee. Mit Food Shopping liefen Girl Group hier eben und wenn ihr ganz genau hingehört habt, dann wisst ihr schon die Auflösung des Rätsels vom Anfang der Folge heute. Welche Band TLC als kommerziell erfolgreichste Girl Group damals abgelöst hat? Sie verbirgt sich direkt im ersten Verse hinter den Zeilen "And all the posters are sun-bleached and unframed, the Spice Girls' faces distort with the grace of frozen age." Natürlich sind es die Spice Girls mit ihrem Jahrtausendalbum Spice. Und natürlich hören wir sie mit einem Song von diesem Album. Hier ist "Something Kinda Funny".

Auch bei den Spice Girls sah nach außen hin lange alles perfekt aus. Heute weiß man das ein bisschen besser. Auch hier gab es Spannungen ohne Ende, enormen Druck von Paparazzi und Medien, die ja in England bekannt dafür sind, wie unfassbar ungnädig sie mit ihren Celebrities umgehen. Und am Ende gipfelte das Ganze darin, dass Ginger Spice inmitten einer globalen Tour heimlich nachts ihre Koffer gepackt hat und abgehauen ist. Man kann es eigentlich auch irgendwie nachvollziehen. Noch absurder wurde es bei einer ebenfalls englischen Band, die in einem ähnlichen Zeitraum, aber mit einer ganz anderen musikalischen Ausrichtung unterwegs war. Unter den Mitgliedern von All Saints hatten sich über die Jahre so krasse persönliche Spannungen aufgebaut, dass es am Ende nur eine Diskussion darüber brauchte, wer welche Jacke bei einem Fotoshooting tragen durfte, um die Band auseinanderzubringen. Kurz vorher hatten sie aber noch ihre fünfte und letzte Nummer 1 Single rausgebracht, All Saints mit Black Coffee.

Um die Jahrtausendwende war Großbritannien wirklich eine absolute Girlgroup-Hochburg. Und mit dabei waren auch Alsaints mit Black Coffee. Während Pop und R&B den Mainstream dominierten, eroberten Mystique die UK-Garage-Szene. Das sind sie mit All I Want.

mit Mystique und All I Want. Kommen wir so langsam am Ende dieser Folge New School an. Die Club-Vibes behalten wir aber bis zum Schluss bei und das gleich noch mit unserer letzten Girl Group für heute. Passenderweise kommt auch die aus England und knüpft mit einem modernen Gespür für Trends genau daran an, was die großen Girl Groups der Geschichte schon aufgebaut haben. Stella Renee und Georgia gelten unter ihrem Bandnamen Flow, gerade als die moderne Zukunft des R&B. Und mit ihnen und sneaky Gastauftritten von zwei coolen Produzenten beenden wir diese Folge. Danke an alle, die heute mit dabei waren. Ich hoffe, ihr hattet Spaß und habt auch weiterhin Spaß mit der nachfolgenden Sendung hier auf Byte FM. Wir hören uns dann in 2 Wochen wieder. Bis dahin, macht's gut und genießt jetzt noch Flow zusammen mit Kate Renata und Parallel. Das

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1: Ich bin Babette Büchner. Als Reaktion auf den Ansturm zehntausender Migranten auf die spanische Nordafrika-Exklave Ceuta fordern 22 EU-Staaten eine Dringlichkeitssitzung der Innenminister. Heute kommen bereits Experten der Mitgliedstaaten in einer Krisensitzung zusammen. Ein Großteil der Migranten soll inzwischen wieder nach Marokko zurückgekehrt sein.
2: Die Menschen seien freiwillig aus Ceuta abgezogen, hieß es, enttäuscht darüber, weil es weder Unterkunft noch Verpflegung gab und keine Aussicht auf eine Weiterreise von dort. Es habe niemand die Grenze zum EU-Festland überschritten, betonte der EU-Migrationskommissar. In der Expertenrunde heute soll es unter anderem um die Unterstützung der Union für Spanien und die diplomatischen Bemühungen mit Marokko gehen. Das Treffen soll bei der Koordinierung politischer Entscheidungen helfen. Thomas Thonfeld, Nachrichtenredaktion.
1: Die drei ostdeutschen CDU-Ministerpräsidenten stellen sich gegen die geplante Rentenreform. Sie wollen die abschlagsfreie Rente nach 45 Beitragsjahren nicht abschaffen. Unionsfraktionschef Thorsten Frey hält jedoch dagegen. Der Vorschlag der Rentenkommission zur sogenannten Rente mit 63 sei vollkommen richtig und ein wirklich kluger Vorschlag, sagte Frey der Bild-Zeitung. Der Fußball-Weltverband FIFA hat seine umstrittenen Investorenpläne aufgegeben, aber die Kritik reißt nicht ab. Die derzeitige Führung habe nicht nur das Vertrauen der UEFA verloren, sondern auch das vieler anderer Mitglieder der Fußballfamilie, hieß es von der Europäischen Fußballunion.
3: Die UEFA begrüßt zwar den Stopp der milliardenschweren Investorenpläne, aber attackiert weiter FIFA-Präsident Infantino und fordert personelle Konsequenzen. Von einem schäbigen und undurchsichtigen Deal ist die Rede, so könne es nicht weitergehen, mit geheimen Vorhaben, die im Eilverfahren vorangetrieben würden. Auch DFB-Präsident Neuendorf forderte einen Wechsel hin zu einer Kultur, in der Entscheidungen wieder von den Mitgliedern in den Gremien diskutiert und getroffen werden. Ursula Winkler, Nachrichtenredaktion.
1: Aus Frankreich gibt es gute Nachrichten. Der große Waldbrand an der französischen Atlantikküste ist nach Angaben von Frankreichs Innenminister unter Kontrolle. Anders ist die Lage in Griechenland. Dort toben mehrere große Brände. Besonders schlimm hat es eine Region rund 60 Kilometer westlich von Athen erwischt. In einem Küstenort sind dort 100 Häuser abgebrannt. Das Wetter, die aktuelle Vorhersage des deutschen Wetterdienstes. Der Regen lässt im Osten immer mehr nach. Nass wird es in der Nacht, nur noch an den Alpen. Die Temperaturen fallen dabei in der Südhälfte auf 20 bis 14 Grad, im Norden geht es bis auf 7 Grad runter. Morgen gibt es dann viel Sonne, nur in Alpennähe muss noch mit Gewittern gerechnet werden, bei 21 bis 26 Grad im Norden und sonst 25 bis 34 Grad maximal.
0: Das waren die Nachrichten.
4: Willkommen zu Trax des Tages. Auf Byte FM heißt euch Henning Tudor-Kasbohm. Das hier ist Babbi Lahiri mit Tamatama Loge im Edit von Fundido aus New York.

Bappi Lahiri im Edit von Fundido. Fundido sind ein New Yorker Duo. Es hat vor 10 Jahren angefangen als DJ-Team. Es basierte eigentlich auf Liebe zu House und Disco. Ansonsten sind die beiden Mitglieder ja grundverschieden, sagen sie, Yin und Yang. Aber dadurch ergänzen sie sich eben auch so gut und sie haben erst angefangen, Edits zu machen für den Dancefloor, für ihre eigenen Partys, die immer größer wurden. Und dann Blut geleckt, was die Produktion eigener Tracks betrifft, haben jetzt eine EP rausgebracht namens Melt. Daraus kürzlich unser Track des Tages, das Titelstück. 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

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Das sind Nerd, Chad Hugo und Pharrell Williams, die nicht nur als die Band Nerd bekannt sind, sondern vielleicht noch bekannter als das Produzentenduo The Neptunes. Die haben wirklich alles produziert, was Rang und Namen hat. Natürlich auch Kelis, die dann aber auch nicht zufrieden war mit ihren Royalties, mit ihren Tantiemen. Und als Neptunes haben sie Sade geremixed, By Your Side.

HD im Remix von The Neptunes, die ja zu den wichtigsten Produzenten der Nullerjahre gehören, haben unter anderem Jay-Z produziert, Justin Timberlake, Snoop Dogg, Britney Spears, sind sich mittlerweile aber nicht mehr besonders grün, sprechen nur noch über Anwalt miteinander. Es geht um die Rechte am Namen The Neptunes und um Tantiemen. Bei beiden sieht sich Chad Hugo, die stillere Hälfte, im Hintertreffen. Und Chad Hugo, Pharrell war ja immer so die Rampensau und hatte Solo-Hits. Chad Hugo gibt jetzt sein Solo-Debüt mit einer Single, bei der er dann aber auch nicht das Mikro ergreift. Das überlässt er LaKaylee und 47 und Tierra Whack. Und das ist ein ziemlicher Banger geworden. Deswegen unser Track des Tages, Jump Up When You're...

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2: Syrup, das ist TK Meizer in der Sendung Tracks des Tages auf Byte FM. Die Rapperin macht sich gut auf ziemlich vielen unterschiedlichen Beats. Ihr Talent kann strahlen im Gegenlicht der Disco-Kugel. Das hier war eben eher so eine düstere Walze. Und nun war lange Funkstille. Sie sagt aber, das ist eher Anlass zum Fürchten, wenn sie still ist, weil sie dann umso stärker zurückkommt. Und sie hat eine neue Single draußen, die ist entstanden während der Zeit, als sie viele Spaziergänge in der Natur gemacht hat und viel diese Band gehört hat, das Unknown Mortal Orchestra, das wir jetzt hören, mit einem Beat für den Rapper Heems.

Hems mit dem anderen Mortal Orchestra. Das die Rapperin Takei Maiza viel gehört hat während der Zeit, als sie ein Stück schrieb, das jetzt kürzlich unser Track des Tages gewesen ist. Das war eine Zeit, als sie auf der Suche war nach Unbeschwertheit zwischen all den aktuellen Veränderungen. Spiegelt das Ringen mit sich selbst, aber auch so ein bisschen ironisch und ist dann doch ein ziemlich fideler Song geworden, Romanticize.

0: Bond Girl, eine neue Single von John Glacier. Londoner, ja, Rapperin, die aber eigentlich bislang eben eher so Spoken Word mäßig gewesen ist, und die Tanzfläche war eine ferne Erinnerung. Also sie gab sich dann nicht als Tanzflächenanimateurin. Das hat sich jetzt mit diesem Song erstmals geändert, zumindest in ihrem eigenen Werk. Kürzlich unser Track des Tages, das wunderbare Bond Girl. Und sie ist dem Tanzfloor aber nicht unbedingt gänzlich fern gewesen. Sie war schon auf Jamie XX letztem Album drauf, auf dem Track Daffodil. 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

Suffocation Diary. Dann passiert zwar ziemlich viel Ungewöhnliches, aber für die Verhältnisse von Haxi Hasegawa ist das relativ handzahm. Oder sagen wir scheinzahm, denn Haxi Hasegawa macht eigentlich zwar ganz andere Musik, nicht ganz anders, aber man kann das eigentlich ganz schwer bestimmen, was Haxi Hasegawa macht. KünstlerIn aus Japan, es ist zwischen Free Jazz und Hyperpop und elektronischen Glitches, aber eben auch altmodischer Virtuosität. Flying Lotus ist unter anderem auch Fan. Aber dieser scheinzahme Track, der ist auch Hasegawas aggressivster textlich, sagt Hasegawa selbst. Es handelt vom Trugschluss, sich durch Anpassungen in der Überflussgesellschaft persönlich weiterentwickeln zu können. Noch ein älteres Stück, wo man, glaube ich, auch erkennt, warum Flying Lotus fern ist, Somuk.

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Rockmusik von Charlie XCX. Nicht unser Track des Tages, aber eben noch nicht lange draußen. Und ich glaube, dass vielleicht 80er Jahre Rock in vielleicht hier sehr gemangelter Form irgendwie gerade präsent ist in der Popmusik. Auch so in einem Stück, das unser Track des Tages kürzlich war, von Chloe Keisha, kommt ebenfalls aus Großbritannien, ursprünglich aus Malaysia, aber wohnt in Großbritannien und hat ein Stück gemacht, das darum geht, dass man Bewunderung und Anziehung nicht unbedingt immer unterscheiden kann. Sie sagt, wenn sie auf ihr Leben zurückguckt, waren da häufig Mädchen, von denen sie dachte, sie wollte ihnen nacheifern. Aber eigentlich war sie einfach nur sehr verknallt. Baby Girl.

Jungle Days von Goldie, der ja in den 90ern Jungle und Drum and Bass geprägt hat als Künstler und mit seinem Label Metalheads. Jungle ist nun zurück als Pop und darüber freut er sich, hat jetzt selber eben diesen Pop-Song Jungle Days rausgebracht, um auch zu erinnern, wo das alles herkommt. Er hat in den 90ern schon ja, so den ersten Jungle-Pop-Song Inner City Live veröffentlicht. Den hören wir hier zum Ausklang in Tracks des Tages bei Byte FM. Weiter im Programm geht's mit Lukas Hart und Indigo oder am Montag Trail of Songs oder am Dienstag dem Byte FM Magazin. Ich bin Henning Tudor-Kasper und bis bald. Ciao.

0: Herzlich willkommen bei Indigo und Byte FM mit Lukas Hart. Schön, dass ihr alle wieder dabei seid. Anlass ist heute ziemlich traurig. Schon bei der Vorbereitung ist mir eiskalt der Schauer über den Rücken gelaufen, weil einer meiner Lieblingsmusiker bei einem Motorradunfall gestorben ist. Glenn Hansard ist sein Name und diese Ausgabe soll ihn und sein Werk noch einmal feiern. Denn, und da wir es jetzt persönlich bewegt und musikalisch beeinflusst, hat mich zumindest kaum jemand mehr als dieser Mann. Wir starten mit einem meiner Lieblingssongs von ihm, Glenn Hansard, mit seiner Band The Frames, Finally.
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Ihr hört Indigo und Byte FM hier mit einer Spezialausgabe zum Ende Juli verstorbenen Musiker und Schauspieler Glenn Hansard. Mit dem Motorrad war er in den frühen Morgenstunden in seiner Heimatstadt Dublin unterwegs, als es ihn dann aus der Bahn warf. Was er hinterlässt, ist für mich kaum in Worte zu fassen. Als Jugendlicher lief er bei mir eigentlich rauf und runter. Mit seinen Songs habe ich mich selbst mit der Gitarre auf die Straße gestellt, um mein Taschengeld aufzubessern. Und zu seinen Songs habe ich geheult, gelacht und an vielen Stellen gestaunt über die harmonische und melodische Intelligenz dieses Mannes. Das erste Mal über den Weg gelaufen ist mir der Sänger aus Irland ganz unbewusst, bevor ich von ihm und seiner Musik überhaupt wusste. Denn 1991, mit gerade mal 21 Jahren, spielte er den Gitarristen Outspan Foster im Film The Commitments, die Geschichte einer Dubliner Arbeiterklasse-Band, die Soul-Musik macht. Der Film wurde ein Welterfolg, der Soundtrack verkaufte sich millionenfach und das hören wir jetzt mal. Das sind die Commitments mit Glenn Hansard an der Gitarre und der Coverversion von Otis Reddings Try a Little Tenderness.

Das ist Indigo und Byte FM, The Commitments, Try a Little Tenderness mit einem jungen Glenn Hansard an der Gitarre. Zur Gitarre ist der Ire mitten in der Pubertät gekommen. Mit 13 hat er die Schule verlassen und den Griffel dann gegen die Klampfe eingetauscht, die er von seinem Onkel bekam, weil der ins Gefängnis musste. Und dann hat er sich damit auf die Straße gestellt und die Grafton Street in Dublin unsicher gemacht, hat gesungen und man sagt sich sogar, dass wenn er gekommen ist, haben alle anderen StraßenmusikerInnen eingepackt. Mehrere Songs aus dieser Zeit, Anfang der 90er, nahm er mit seiner frisch gegründeten Band The Frames auf, die wir auch am Anfang der Sendung schon gehört haben. Und aus dem Album Fitzcarraldo von 96 ist hier Say It To Me Now.

Byte.fm und Indigo, Mick Christopher, Hey Day, heute in der Sendung für und über Glenn Hansard, der vor ein paar Tagen bei einem Motorradunfall ums Leben kam. Als Straßenmusiker lernte der in den 90ern auch den eben gehörten Mick Christopher kennen, Hansards bester Freund aus dieser Zeit, der 2001 auf einer Tour bei einem Sturz starb. Hansard hat seitdem alle Alben, die er auch rausgebracht hat, ihm gewidmet. Glenn Hansard, der war in den 90ern tief verwurzelt in der irischen Busking-Szene und nicht nur mit Mick Christopher befreundet, sondern auch mit einem gewissen Fergus O'Farrell, mit dem er zusammen in dessen Band Interference 2003 diesen Song hier aufnahm, Gold.

Ihr hört Indigo und Byte FM heute mit der Sonderausgabe zum verstorbenen Glenn Hansard. Gerade mit If You Want Me von ihm zusammen mit Marketa Iglova aus dem Soundtrack zum Film Once 2006. Da war Hansard inzwischen Mitte 30, holte ihn nämlich Regisseur John Carney, ein alter Weggefährte aus der Frames-Zeit, für den irischen Low-Budget-Film vor die Kamera. An seiner Seite damals die junge tschechische Musikerin Marketa Iglova. Ein Film über einen perspektivlosen Staubsaugerverkäufer, der nachts auf den Straßen Dublins Musik macht und der Begegnung mit einer alleinerziehenden Mutter, die in Irland ihr Glück sucht. Im Film machen die beiden Musik zusammen, schreiben Songs und nehmen dann sogar ein Album auf. Außerdem verlieben sie sich. Aus der Zusammenarbeit zwischen Marketa Iglova und Glenn Hansard wurde dann auch eine echte Liebesgeschichte und aus einem gemeinsamen geschriebenen Song dann am Ende sogar ein Oscar. Diesen Song hören wir jetzt, vielleicht sein bester, das ist Falling Slowly.

Into the Mystic, Van Morrison hier auf Byte FM und Indigo, eines der großen Vorbilder von Glenn Hansard. Er hat mal erzählt, in seinem Elternhaus gab es eine heilige Dreifaltigkeit, wenn es um Musik ging, nämlich Leonard Cohen, Bob Dylan und eben ihn, den Landsmann Van Morrison. Auf der Gitarre seines Onkels hat er genau diese drei bis zu seinem Tod studiert und immer wieder auch live Songs dieser drei Songwriter gespielt. Und für den Bob Dylan-Film I'm Not There von 2007, da nahm Hansard mit der eben schon gehörten Marketa Iglova eine Coverversion von Dylans You Ain't Going Nowhere auf, die ich zumindest, und jetzt steinigt mich bitte nicht, besser als das Original finde. Bitteschön.

Noch einer von Glenn Hansards heiligen Dreifaltigkeit, Leonard Cohen, hier bei Indigo und Byte FM, Famous Blue Raincoat. Mit 15 bekam Hansard von seinem Cousin Cohens Greatest Hits Album geschenkt. Er hat sich dann wochenlang diesen Song, den ihr gerade gehört habt, beigebracht. Und Jahre später bei einer Preisverleihung in Spanien zu Ehren Cohens durfte Hansard dann auch genau diesen Song vor seinem großen Vorbild performen. Glenn Hansards Tod hat letzte Woche in der Musikwelt ganz schön für Aufregung gesorgt. Die Anteilnahme war riesig, von Billie Eilish bis Bruce Springsteen. Sie alle haben den Musiker aus Irland gewürdigt, darunter auch Pearl Jam-Sänger Eddie Vedder, der mit Glenn Hansard eine besondere Verbindung hatte. 2010 war nämlich bei einem Konzert in Kalifornien von The Swell Season, das ist die Band mit Maketa Iglova, die er dann gegründet hat nach dem Film. Da ist ein Zuschauer direkt vor seinen Augen bei einem Sturz vom Beleuchtungsgerüst gestorben. Wenig später dann hat er einen Anruf bekommen von eben jenem Eddie Vedder, der 10 Jahre zuvor beim Rockslide Festival Ähnliches erlebt hatte. 5 Abende haben sie dann hintereinander telefoniert und das war der Beginn einer 15 Jahre langen Freundschaft bis zum Tod von Glenn Hansard. Zusammen coverten sie auch Bruce Springsteens Drive All Night, außerdem bei dieser Coverversion dabei Jake Clemons, der Neffe des E-Street-Band-Saxophonisten Clarence Clemons.

Byte FM und die Sendung Indigo hier schon am Ende angelangt. Gewürdigt haben wir heute das Leben und Schaffen des irischen Songwriters Glenn Hansard, über den man noch 30 weitere Sendungen machen könnte. So viele gute Songs hat er geschrieben. Sein Tod, für mich persönlich ein ziemlich tiefer Schlag. Ein Jugendheld, der mich und uns alle dieser Tage viel zu früh verlassen hat. Falls ihr euch weiterhin mit ihm beschäftigen wollt, ich empfehle euch vor allem das Album Burn the Maps seiner Band The Frames und außerdem natürlich schon den angesprochenen Film Once und seinen umwerfenden Soundtrack. Ansonsten hören wir uns hier in 14 Tagen wieder bei Indigo, dann hoffentlich wieder mit heiteren Themen und der neuesten Musik auf dem Markt. Im Anschluss jetzt hier geht es weiter mit Markus Schaper und 60 Minutes und nach der Wiederholung am Dienstag mit 80%. Ich bin Lukas Hart und ich bedanke mich fürs Zuhören. Raus geht's mit aktueller Musik von Glenn Hansard zusammen mit seinem Partner in Crime, Maketa Iglova, und ihrer gemeinsamen Band The Swell Season, die 2025 noch ein Album rausgebracht hatten. Das ist der Song The Great Wait. Damit sage ich Ciao, Glenn. Rest in Peace.

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1: Und damit ist es Zeit für die Sendung 60 Minutes mit Markus Schaper. Ihr hört gleich eine Ausgabe vom 6.8.2022. Die Ausgabe trägt den Titel Die August-Sommerfestspiele. Der Sendungstext für diese Folge war Picknickdecke, Hängematte und ein Spritz auf Eis. Wie es euch beliebt, wir lassen's einfach locker laufen. Entspannte Tunes, Geschmeidigkeit, Sonnenbrille, locker aus der Hüfte groovend. Ich denke, dieser Text spricht für sich selbst. In diesem Sinne übergebe ich jetzt das Mikrofon an Markus Schaper. Mein Name ist Quirin Felix Ebnet und hier ist die Sendung 60 Minutes mit Markus Schaper. Hier auf Byte FM.
2: Ihr hört 60 Minutes, Byte FM. Freut mich, dass ihr dabei seid. Ich bin Markus Schaper. Einer der lässigsten Crooner ist Baxter Dury. Er spielt dieses Mal eine wichtige Rolle in dieser 60 Minutes. Von ihm gibt's ein Best-of-Album der letzten 20 Jahre, Mr. Maserati. Der Titel allein schon Coolness pur. Hier ist Baxter Dury mit Claire. Bitteschön.

0: Beatrice Christi Laus alias Bieber Doobie, The Perfect Pair, ein Stück von ihrem neuen Album Beatopio. Bieber Doobie ist auf den Philippinen geboren und in London aufgewachsen und ihrem zweiten Album hat sie den Titel Beatopio deswegen gegeben, weil Beatopio eine Fantasiewelt ist, die sich Beatrice als Siebenjährige ausgedacht hatte. Jetzt lässt sie diese Welt erklingen und die klingt nach Singer-Songwriter, nach Pop, Psychedelia, Emo-Rock und hat überschwängliche Melodien zu bieten. Weiter mit Bieber Doobie, Don't Get the Deal. Bitte sehr.
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Jackson Phillips, a.k.a. Daywave, hat reichliche Sunny Waves in der Tasche, kommt aus Los Angeles und liefert mit seinem Album Past Life so unbeschwert indie-rockige Stücke wie eben Loner, pflückt sich mal quer durch den Indie-Garten die buntesten Blüten raus und macht daraus sein kleines Melodienspektakel. Nächster Song, Where Do You Go von Daywave.

Ihr hört 60 Minutes. Eigentlich steht Martin Courtney bei der Band Real Estate in der ersten Reihe, aber 2015 hat er sich schon mal mit seinem Solo-Debüt Many Moons von seinen Bandkollegen ein bisschen befreit. Jetzt Teil 2, Magic Sign, sein neues Solo-Ding, eines dieser Corona-Alben. Die Songs hat er 2020, 2021 geschrieben. Das Album ist spät nachts entstanden, während Courtneys Kinder oben im Haus geschlafen haben und seine Frau im Krankenhausdienst geschoben hat. Martin Courtney lässt in seinen Texten die Magie der Erinnerungen wirken und diese Magie bekommt einen melancholisch sanften Folkrock an die Seite. Und das ist sehr schön. Und wenn wir bei Magie sind, nächstes Stück heißt Merlin. Bitte sehr.

Er hat einen wirklich berühmten Vater, nämlich Ian Dury, der große Ian Dury, was für Baxter Dury allerdings nicht automatisch zur Folge hatte, dass er schon in jungen Jahren auf die Rockstar-Schiene irgendwie springen wollte. Im Gegenteil, erst mit dem Tode von Papa Ian Dury ist da was ins Rollen gekommen. Auf der Beerdigung seines Vaters hatte nämlich Baxter Dury einen Song vom Papa gesungen, My Old Man, und erst danach ist das Thema für ihn aufgekommen, selbst Musik, selbst ein Album zu machen. Oscar Brown war die erste Single von Baxter Dury und den Song habe ich eben gespielt. Einer von 12 Songs, die auf Mr. Maserati Best of Baxter Dury von 2001 bis 2021 drauf sind. Es hätten auch mühelos doppelt so viele Songs sein können. Ich finde sein melancholisches Crooning, seinen extravaganten Sound, sein Dandy Cockney überragend. Baxter Dury alias Mr. Maserati. Jetzt mit noch einem Stück hier aus 2011, nämlich der Song Leak at the Disco. Baxter Dury, bitteschön.

Baxter Dury, Leak at the Disco. Wir bleiben in UK. The Lounge Society, die zählen den Countdown auf ihr Debütalbum runter. Es wird heißen Tired of Liberty. Ende August ist es soweit. Ich feuere noch ein bisschen die Vorfreude an mit diesem Stück hier. No Driver, The Lounge Society.

0: Die Band Liars war das mit Tumbling Walls Buried Me in the Debris featuring ESG aus dem Jahre 2001. Da nämlich ist das erste Album der Liars erschienen. Titel, Achtung, They Threw Us All in a Trench and Stuck a Monument on Top. Ein halsbrecherischer Albumtitel. Warum ist das jetzt Thema? Weil das 2001er Debütalbum der Liars frisch wiederveröffentlicht worden ist. Die Liars, die hauen darauf alles raus. Schnelle Gitarren, Noise, Punk, Elektronik, ein Brett aus Energie und Chaos. Sänger Angus Andrew und Gitarrist Aaron Hemphill, die hatten sich in Los Angeles kennengelernt, da schon ein bisschen rumgesponnen, aber erst als sie nach New York gezogen sind, kam dann so richtig Zug in die Sache. Mit Ron Albertson an den Drums und Pat Knocker am Bass waren dann die Liars zu viert und damit komplett und konnten lospreschen. Die nächsten zwei Stücke kommen von den Liars. Grown Men Don't Fall in the River, Just Like That. Und danach Mister, You're on Fire, Mister. Bitteschön.
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Zu Beginn dieser 60 Minutes hatte ich ja schon angemerkt, dass Baxter Dury eine wichtige Rolle in dieser 60 Minutes einnehmen wird. Das möchte ich jetzt nochmal unterstreichen mit einem weiteren seiner Songs von Mr. Maserati, Best of Baxter Dury 2001 bis 2021. Kommt sofort mit diesem wunderbaren Stück hier, Other Man's Girls. Ganz klasse. Ich bin Markus Schaper, wir hören uns.

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1: Ach, wie schön. Elektro Royal, das ist ja meine Lieblingssendung und eure vielleicht, hoffentlich, möglicherweise auch. Wenn das so ist, dann wünsche ich viel Spaß hier bei den nächsten 2 Stunden. Wenn nicht, ja, vielleicht gibt's was zu entdecken, oder?

länger darf er auch nicht sein, dieser Track, als 3,5 Minuten. Denn auch wenn manchmal natürlich die Kraft in der Monotonie liegt, hier in diesem Fall, da wiederholt sich ja dann doch einiges. In diesem Track namens Mala von Oliver Marschak und Mahis, den ich aber nichtsdestotrotz richtig gut finde. Und deshalb steht er hier auch am Anfang von Elektro Royal. 2 Stunden lang elektronische Tanzmusik mit Martin Böttcher. Ich freue mich drauf, habe ich glaube ich vorhin schon gesagt, ne? Vor ungefähr 4 Minuten. Und ich habe auch einiges Neues wieder mitgebracht. Und es gibt natürlich auch den Elektro Royal Klassiker. Da tauchen wir ein in die Vergangenheit der elektronischen Musik, zumindest mal für ein paar Minuten. Und da kann ich jetzt auch schon sagen, das wird ein großer Pop-Moment. Ja, bevor es soweit ist, habe ich noch so ein paar verstörende Tracks auch dabei. Aber keine Angst, verstörend auch immer nur auf so einer Metaebene. So richtig verstörend. Ja, mein Gott, was ist heutzutage schon noch so richtig verstörend, oder?

gebe zu, ich musste ein bisschen nachdenken, ob ich euch diesen Track hier zumuten möchte oder nicht. Mir macht der irgendwie gute Laune, aber ich weiß, dass der eigentlich, ja, wie soll ich sagen, viel flacher kann man eigentlich nicht werden, oder? Sowohl in der Textaussage, Green Light, Red Light, Here We Go oder so, ne? Das grüne Licht, ja, die grüne Ampel, mein Gott, geht's halt nach vorne los, ne? Freddy Fresh ist jetzt auch nicht so ein Name, wo man sagen würde, endlich gibt's einen neuen Track von Freddy Fresh, aber, ja, jetzt kommt das große Aber, mir macht der wirklich richtig gute Laune und ist leider so, wir leben in Zeiten, da freue ich mich, wenn mir irgendwas gute Laune macht. Es gibt so viele Dinge, die mir die Laune verhageln, möchte mir aber die Laune nicht verhageln lassen. Ich habe ja eigentlich gute Laune meistens und bei so einem Track, ja, okay, abgehakt, ne? Aber ja, meine Stimmung ist aber auf dem Höhepunkt, auf dem Siedepunkt. Wie machen wir denn da jetzt weiter? Wir sind ja eigentlich schon auf dem Höhepunkt der Party. Da passt vielleicht ein Track ganz gut dazu, der da heißt Party Time. Mhm. Er stammt von Tiger, dem kanadischen Produzenten und DJ, zusammen mit Chris Lake. Und er ist nicht ganz so euphorisch, wie dieser Tracktitel vielleicht ja, verspricht. Tiger singt oder spricht da, wie er es immer tut. Und drumherum sehr schön produzierter Elektro-Track. Hier ist es also Party Time von Tiger und Chris Lake.

ein Track von Killich. Er heißt Highlands und stammt von einem Album, was gerade vor ein paar Tagen veröffentlicht wurde, dem Debütalbum von Killich. Und dieses Album verdient meiner Ansicht nach die Auszeichnung für den besten Albumtitel dieses Jahres oder zumindest dieses Monats. Ist schon im letzten Monat erschienen. Mist, wir haben es ja schon August.

Ja, egal, ich sag trotzdem wieder, wie dieses Album heißt. Robots will take over and wonder why we have so many chat groups and so few hospitals. Die Roboter werden die Herrschaft übernehmen und sich dann wundern, warum wir so viele chat groups haben, aber so wenige Krankenhäuser. Kann man ja mal drüber nachdenken, ne? Ende Juli erschien dieses Album und voll mit solchen Highlights, die wir hier gerade eben gehört haben. Ihr hört Elektro Royal auf Byte FM. Wir kommen zu einem Track mit einer politischen Botschaft. No Justice, No Peace. Ja, wenn es keine Gerechtigkeit gibt, dann gibt es hier auch keinen Frieden, keine Ruhe. Dann wird weiter aufgelehnt. Ich recherchiere noch mal kurz, wo der ursprünglich herkommt. Ich verorte den irgendwie so in den USA, Bürgerrechtsbewegung. Aber ja, werden wir gleich noch mal herausfinden. Der Track jedenfalls, er stammt von Sios.

Axios mit No Justice, No Peace stammt tatsächlich die ursprüngliche Idee aus einer Rede von Martin Luther King, also aus den 60ern. Da hat er diesen Gedanken etwas länger geäußert, zu Recht natürlich, ist dann später nochmal aufgegriffen worden als dieses verkürzte No Justice, No Peace in den 80er und 90er Jahren von der Bürgerrechtsbewegung. Und vor allem in Zusammenhang mit dem Tod von Michael Griffith, war ein schwarzer junger Mann, der in New York verfolgt wurde von so einem weißen Mob und dann erst verprügelt wurde und dann von einem Auto erfasst wurde und dabei ums Leben kam. Und im Zuge dessen danach bei den Protesten, da kam dieser Spruch dann raus. No Justice, No Peace wird heute vor allem mit der Black Lives Matter Bewegung in Zusammenhang gebracht. Müsste man eigentlich alles parat haben. Ich hatte es so halb parat, habe es mir gerade nochmal angelesen und euch hier erzählt, damit ihr jetzt Bescheid wisst. Elektro Royal auf Byte FM. Ich hatte versprochen vorhin, es gibt auch ein bisschen vielleicht krude Musik. Und da kommen wir jetzt zu so einem Track, den ich cool finde, gut finde, auf eine gewisse Art und Weise, der aber auch ein bisschen gewöhnungsbedürftig ist. Er stammt von Alphonse. Wer kennt ihn nicht? Und heißt Spirit of the Night. Und das ist der Acid Freak Dub.

Voltaire mit Some House hier bei Elektro Royal auf Byte FM. Das ist eine ganz interessante Geschichte. Es gibt ja dieses Label von Laurent Garnier, Code 3, so heißt es. Und dieses Code 3 Label hat gerade zwei Sachen veröffentlicht, beziehungsweise eine Sache, eine neue, ja, neue Compilation, so eine EP, von der auch dieser Voltaire-Track stammt. Und das Ganze gibt es, wie es ja so üblich ist, zum einen digital, zum anderen auf Vinyl. Die tragen die gleiche Nummer, nur dass bei dem einen eben so ein D dabei ist und bei dem anderen V, D wie digital, V wie Vinyl. Und dann noch eine Besonderheit, auf beiden Veröffentlichungen sind komplett andere Tracks drauf. Also zwar schon die gleichen Künstler, zum Beispiel eben Voltaire, nur ist sein Track auf der Vinyl-Ausgabe ein völlig anderer Track als auf der Digital-Ausgabe. Kein Fehler, sondern genauso gewollt von Code 3. Dieser Track Some House hier von Voltaire jedenfalls auf der Vinyl-Ausgabe von, ich sag's mal der Vollständigkeit halber, QRV205DTon.26. Ja, Code QR macht ja sich immer so einen Spaß daraus, so viel mit Nummern und Zahlen rumzuwirbeln. Vielleicht erinnert ihr euch noch, wie ich vor Jahren mal die Geschichte erzählt habe, dass man nicht weiß, welche Künstler dahinter stehen, weil auch diese Namen verschwiegen wurden. Voltaire zum Beispiel, die hatten alle nur eine Registriernummer, unter der die Sachen dann veröffentlicht wurden. Und dann konnte man so ein bisschen Rätselraten betreiben, wer da wohl dahinter steckt. Gut, wir hören noch einen zweiten Track von dieser Vinyl-Ausgabe von QRV205DTon26 von Electric Rescue, auch ein schöner Titel, Internet was an Illusion. Und direkt danach gibt's vielleicht noch einen Track von der digitalen Ausgabe. Da mache ich mir mal kurz einen Kopf, aber ich denke, so machen wir es.

Benny Rodriguez alias The Lost Soul Dancer hier mit seinem Track Memories of Maastricht. Benny Rodriguez hat verschiedene Aliasse und unter diesem Lost Soul Dancer, da macht er so ein bisschen leicht melancholische Musik. Es geht so ein bisschen damit, so hat er es mal erzählt im Interview, um so mit so Gefühlen wie von Verlust und das Gefühl, früher war es irgendwie anders oder besser klarzukommen. Sowas versucht er auszudrücken. Dann unter dem Alias The Lost Soul Dancer. Auch das also auf dieser Mini-LP oder Maxi-EP des Labels Code QR zu finden. Wie gesagt, digital und Schallplatte. Zwei völlig unterschiedliche Angelegenheiten, außer dass die Artists da drauf die gleichen sind, nur eben jeweils mit einem anderen Track in der digitalen Version und in der Vinyl-Version vertreten. Und was auch noch ein bisschen anders ist, ich habe es hier gerade gemerkt, als ich die eingespielt habe, die Vinyl-Sachen, ich habe die digital angeliefert bekommen, aber die Vinyl-Sachen sind völlig anders gemastert, die sind viel leiser gemastert als die Digital-Sachen. Ja, aber frag mich da nicht nach den technischen Einzelheiten. Kenne ich mich nämlich nicht mit aus. Elektro Royal, die erste Stunde, die liegt fast hinter uns. Ich habe hier noch einen kurzen Track, dann gehen wir in die zweite Stunde. Und ich denke, da werden wir uns dann auch ziemlich schnell dem Elektro Royal Klassiker gleich widmen. Ja.

0: Piezo widmet sich auf seinem Album irgendwelchen tibetanischen Gebräuchen. Dieses Album heißt Sky Burial und das war der Track Their Amnesiac Couriers.
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0: 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Zweite Stunde von Elektro Royal. Freue mich, dass ihr dabei seid. In dieser zweiten Stunde wartet noch so die ein oder andere Überraschung. Mit einer kurzen Überraschung fangen wir vielleicht gleich an. Es gibt einen arabischen Tanz, ein Danse Arabe. Und zwar findet er sich auf einer Compilation, die so Tribal Sounds aus Mexiko zusammenpacken möchte. Nicht so im Sinne von Tribal, wie man das vielleicht früher so Goa Tribal Trommeltanz oder sowas mitbekommen hat, sondern es sind irgendwie ja von traditioneller mexikanischer Musik beeinflusste Klänge, elektronisch natürlich, sonst wären sie ja nicht bei Electro Royal. Und zwar hat da Rosa Pisotolas diese Compilation zusammengestellt und sind ganz unterschiedliche Tracks. Und dieser Dance Arabe, der stammt von DJ Morpheus.

Der arabische Tanz von DJ Morpheus hier bei Elektro-Royal auf BeidFM. Wir kommen zum Elektro-Royal-Klassiker. Einmal mehr führt er uns 25 Jahre zurück. Das ist immer ein Zufall, ich suche das nicht extra so aus. In diesem Fall ist der Zufall auch durch einen ganz anderen Umstand begründet gewesen. Und zwar war ich neulich auf einem Konzert vor... Wie lange ist es jetzt her? 3 Wochen oder so? 2 Wochen? 2, 3 Wochen? Und zwar ein Konzert der Band Pet Shop Boys. Wer kennt sie nicht? Ne? Die haben nämlich in Berlin 3 Konzerte hintereinander gespielt. Ganz interessant. Erst ein Konzert in der relativ großen Waldbühne. Da haben sie ihre größten Erfolge gespielt, ihre Greatest Hits und sowas. Und dann gab es an den darauffolgenden Tagen noch ein jeweils kleineres Konzert, übertitelt Obscure. Pet Shop Boys. Und da haben sie gar keine von den Hits gespielt, die sie so haben, die sie im Laufe ihrer ich weiß nicht, 40 Jahre Bandgeschichte oder so aufgehäuft haben. Nee, da haben sie nur die B-Seiten, die obskuren Titel gespielt. Das Ganze natürlich vor kleinerem Publikum, aber dafür umso überzeugter die Fans, die da zusammengefunden haben im Huxleys in Berlin-Neukölln. Ich war jedenfalls bei dem einen Konzert, fand es ganz gut und muss sagen, ich habe die ganze Zeit auf einen Track gewartet. Eine B-Seite ihrer Single Miracles, die sie aber nicht gespielt haben. Ja, leider. Warum haben sie nicht gespielt? Ich nehme an, weil es ein Track ist, der nicht von ihnen stammt, sondern von einem Mensch namens Howard Rigbert, alias Howard Robot, alias My Robot Friend. Und als My Robot Friend hat der eben 2001 einen Track veröffentlicht, der da heißt We're the Pet Shop Boys. Und My Robot Friend hört sich auf diesem Track mehr nach den Pet Shop Boys an, als die Pet Shop Boys selbst. Wir hören mal diese Version von My Robot Friend und danach hören wir vielleicht auch noch mal kurz rein in die danach entstandene Version von den Pet Shop Boys. Die fanden den Track nämlich so gut, dass sie ihn in ihr Repertoire aufgenommen haben, also zumindest als B-Seite. Aber mir gefällt diese fake Originalversion von My Robot Friend viel, viel besser.

We're the Pet Shop Boys von My Robot Friend. Wer genauer hingehört hat, der hat wahrscheinlich das eine oder andere wiedererkannt und dachte, aber das ist doch aus dem Pet Shop Boys Song. Ja, ist auch so gedacht. My Robot Friend hat sich da einfach Teile von alten, von anderen Pet Shop Boys Songs genommen und daraus dann diesen Track zusammengezimmert. Finde ich sehr gut. Ich habe gerade gesagt, die Pet Shop Boys haben dann praktisch diesen Song gecovert. Und das hat ja dann schon wieder, das ist dann genau diese popkulturelle Ebene, die die Pet Shop Boys ja eigentlich immer wieder versuchen zu erreichen und manchmal auch erreichen, auch in ihren Texten und so. Ich finde die Version, die die Pet Shop Boys dann gemacht haben, trotzdem nicht so gut, weil die zu sehr, in dem ja doch manchmal so ein bisschen, wie sage ich es jetzt, vorsichtig, ohne denen zu nahe zu treten, manchmal zu sehr in diesem leicht schwülstigen, vielleicht sogar manchmal angekitschten Pet Shop Boys Sound gehalten ist. Diese Version hier eben gerade, die hat ja eine gewisse Härte, die die Pet Shop Boys natürlich nie haben. Wir hören mal ganz kurz rein, aber wirklich nur einen Ausschnitt.

Neuer Track von Stefan Zowski, der ja da irgendwo in Norddeutschland, glaube ich, ursprünglich zu Hause war oder ist. Der immer wieder schöne Sachen auf seinem eigenen Label Suicide oder auch bei 3000 Grad veröffentlicht. Und das ist sein Track You Know I Don't, der gerade als Originalversion und nochmal mit verschiedenen Remixen rausgekommen ist. Oder, ach nee, der kommt erst in 2 Wochen raus. Sehr gut. Haben wir hier also wieder einen Blick in die Zukunft getan. Und das war dann auch einer dieser Remixe, nämlich der James Harcourt Remix von You Know I Don't. Jetzt gibt's elektronische Musik mit so einem ganz leichten Grufti-Faktor. Da ist nämlich so ein Gesang zu hören, so ein kirchenchorartiger Gesang in einem Track namens Destroyer von Schnallo.

Destroyer von Schnallo. Schnallo hat gerade ja, so ein Album da veröffentlicht, ein zweites namens Doom Generation. Vielleicht ist es auch eine Maxi-EP. Wer will das schon so genau durchblicken? Und darauf jede Menge so Darkwave-Tracks, die manchmal ein bisschen mehr, manchmal ein bisschen weniger gitarrenlastig auch sind. Dieser Destroyer-Track hat mir da am besten gefallen. Der hat ja noch was Elektronisches und die Stimme. Jetzt kristallisiert sich das hier so langsam raus. Relativ viel heute mit Stimme gehört. Fast so wie ein roter Faden, könnte man sagen. Ja, natürlich auch instrumentale Tracks dazwischen. Aber immer mal wieder spielt die Stimme eine Rolle in ganz unterschiedlichen Bewertungen, sage ich jetzt mal so ein bisschen hochgestochen. Man kann das gut finden oder man kann es eben nicht so gut finden. Ne? Manche Stimmen definitiv gut oder cool. Und andere manchmal so auch auf der Grenzlinie. Das bringt uns zu einem Track von Varo. Er heißt Punto Ciego. Und was soll ich sagen? Da finde ich die Stimme ziemlich cool.

Ihr großer Hit ist zwar nicht dieser hier, sondern Lifetimes, aber auch dieses Stück Program gehört zu Ihren Klassikern oder zu Ihrem Repertoire, Ihrem festen Repertoire. Deshalb haben Sie es jetzt, glaube ich, auch nochmal rausgegeben in verschiedenen Remixen. Das Glasgow Duo Slam mit Program hier im Viril Remix gehört bei Elektro Royal auf Byte FM. Wir kommen zu einem Projekt namens Monochrom. Monochrom haben mich neulich angeschrieben, gesagt, sie haben eine neue EP, Live at Orvo, und ob ich sie mir nicht mal anhören möchte und vielleicht sogar spielen möchte, habe ich getan. Und ich finde, sie passt heute in diese Ausgabe von Elektro Royal super rein. Wir hören von dieser Live at Orvo EP einen Track namens For Us to Rise. Und auch da spielt eine Frauenstimme eine Rolle, auf eine gute Art und Weise.

For Us to Rise, monochrom hier bei Elektro Royal auf Byte FM. Monochrom spielen ab und zu auch auf der MS Stubnitz. Kennt ihr ja vielleicht in Hamburg, ne? Da kann man sie ab und zu erleben. So, was haben wir denn jetzt hier Schönes? Mehr Stimmen, ein Track, der wirklich seltsam anfängt. Low Topic, italienischer Produzent, hat das Ganze auf sein Album Chiaro gepackt. Und da sind viele, viele Tracks drauf, die ich richtig, richtig gut finde auf diesem Album. Der Budgie-Track, bin mir nicht ganz sicher, ob der hier schon mal gelaufen ist, der hat wirklich einen seltsamen Anfang. Und entwickelt sich dann auf einmal, da braucht man echt, das muss man können, ja, sage ich mal so. Das muss man können oder man muss jemand an der Hand haben, der es kann. Low Topic mit Budgie.

nennt sich Euripides, hat gerade seine Flow-EP veröffentlicht. Und das ist dann der Titeltrack daraus gewesen, hier bei Elektro Royal auf Byte FM. Eine Sendung, die sich so langsam leider dem Ende zuneigt. Also mir tut das immer leid. Andererseits ist ja auch schön, sich auf 2 Stunden zu fokussieren und da die besten Tracks so rauszusuchen. Aber 2 Stunden, mir kommt es so vor, als würden sie immer schneller und schneller vergehen, je länger es diese Sendung gibt. Wir laufen ja auch mit Riesenschritten auf die 1000er-Ausgabe zu. Ich weiß nicht, wo sind wir gerade? 970 oder so? Vielleicht auch 965? Irgendwie sowas in der Art. Habe ich es eigentlich gerade hier? Wenn ich es gerade hier habe? Ja, doch, tatsächlich. Ich habe es gerade hier. Die 966. Ausgabe von Elektro Royal war das hier an dieser Stelle. 966, ich rechne nach, wir haben noch 34 Ausgaben bis Ausgabe 1000. Dann wird Jubiläum gefeiert. Ich sag's nochmal, möchte gern, dass ihr diese 1000. Sendung bestückt mit euren Lieblingstracks. Aber ein bisschen ist ja noch hin, ich werde irgendwann die Umfrage forcieren. Man könnte auch sagen, ich frage euch dann irgendwie penetrant immer und immer wieder so lange, bis ich hier 20 oder 30 Tracks zusammen habe. Für heute soll es genug sein. Mein Name ist Martin Böttcher. Viel Spaß hier im weiteren Programm von Byte FM. Und nächste Woche bei Episode 967 treffen wir uns dann hoffentlich wieder. Ja, macht's gut, bis dann.

Wir starten atmosphärisch in den August, unter anderem mit D-Klane, Berg. Matt Masters. Oceanic. At. Nandu. Und wir hören rein in das neue Album von Answer Code Request. Und auch der Track hier am Anfang kommt von einem Album, vom kommenden Album von Lusine. Melting Days erscheint Ende des Monats auf Ghostly International. Und das ist der Tune Bird's Eye.

Das ist Declan Burke. Dreamscape im Night Talk Remix. Auf Okkultismo. Und davor gab's Sam Goku. Zero One Lotus auf Atom Nation.

Ihr hört beide vom Soundlook und das ist Oceanic. Prefix auf Nuclear Audio. Und dann gibt es was zu feiern. 30 Jahre Free Range Records. Dazu gibt es eine Reihe Compilations. Wir haben gehört Volume 2, Matt Masters mit Everywhere at Once.

A New Hope. Kommt von Oaken Field. Auf Deep Club.

Und davor gehört Ed Vectors EP, den Tune Dunes. Erschienen auf Joy Department.

Das ist der Däne Namdu. Neglecting the Facts auf Metrika. Und davor haben wir gehört Fabio Salvati, Open-Minded auf McCarthy Records.

Ihr hört beide vom Soundlook. Das ist Answer Code Request mit neuem Album Halo auf Delsin Records. Und der Track heißt Instate Air.

Und davor lief Era. Golden Times auf seinem reaktivierten eigenen Label Applied Magic. Und damit nähern wir uns auch schon langsam dem Ende der heutigen Ausgabe. Weiter geht's hier mit For the Record. Und nach der Wiederholung am Samstagmorgen folgt Neuland.

Und wie immer geht's weiter mit Soundlook, heute in 4 Wochen. Bis dahin verabschiedet sich im Studio Timo Weiner. Vielen Dank fürs Zuhören.

Das ist Anthony Nicholson mit seinem Projekt Nikki Faye und A Get Down von der Voodoo Jazz Rapture 12-Inch, die im Jahr 2000 auf Dixons kurzlebigen Label Recreation, einem Sublabel von Sonar Kollektiv, erschienen ist. Und damit willkommen zu einer Stunde For the Record hier auf Byte FM. Am Mikrofon, wie immer, Dirk Laubinger. Heute wird es perkussiv. Es wird also ordentlich getrommelt. Und bei Ron Trents Single Manchild in the Promised Land aus dem Jahr 2018 übernimmt das japanische Duo Dazzle Drums. Ron Trent vs. Luno Brazil vs. Dazzle Drums mit Manchild in the Promised Land im Dazzle Drums Dub.

Trinidadian Deep, Ron Trans Cousin hier bei For the Record of Byte FM mit Native Tribe von der Native Revolution 12 Inch, die ebenfalls 2018 erschienen ist. Allerdings auf Visions Recordings. Und damit zurück zu Ron Trant. Der hat im Mai seine aktuelle Single Electric Jungle zusammen mit dem Perkussionisten Angel Figueroa und dem Gitarristen Pablo Color veröffentlicht. Ron Trant featuring Angel Figueroa und Pablo Color mit Electric Jungle im Main Mix. Foto.

Ron Trent featuring Angel Figueroa und Pablo Color mit Electric Jungle im Main Mix hier bei For the Record of Byte FM mit mir, Dirk Laubinger. Die 12-Inch, auf der zwei Versionen von Electric Jungle zu finden sind, ist im Mai auf Sacred Medicine, dem Label von Ron Trent und Joe Closel, erschienen. Und die Vocals von Angel Figueroa haben mich sofort an ein Jazz-Latin-Fusion-Stück des New Yorkers Willie Colon erinnert, das 40 Jahre zuvor, also 1986, auf A&M Records erschienen ist. Und genau das gibt es jetzt. Willie Colon mit Set Fire to Me im Inferno Dub.

Das ist Humberto Hernandez bzw. Andres unter seinem Pseudonym A Drummer from Detroit mit Part 2 von der Drums No. 112 Inch, die 2011 auf Fit Sounds erschienen ist. Und das war's auch schon fast mit dieser Stunde For The Racket und mit mir, Dirk Laubinger. Gleich folgt das Nachtprogramm mit dem Electric Night Flight oder, falls ihr die Wiederholung am Donnerstagmorgen hört, die Golden Glades mit Sandra Z. Ich verabschiede mich mit Vic Lavender und Africanus, das im März auf einer 12-Inch auf dem schwedischen Label Catalea Music erschienen ist. Wir hören uns in 4 Wochen wieder am 29. August, wie immer um 23 Uhr, hier auf Byte FM. Tschüss!

0: 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Es ist 0 Uhr. 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
1: Ihr hört Byte FM, die Mitternachtsglockenschläge sind gerade verhallt. Mein Name ist Henning Tudor Kasperum und ich sag euch kurz unser Nachtprogramm durch, bevor dann gleich das Kollektiv Neustadt zur Geisterstunde lospoltert. In Electric Night Flight hat das Kollektiv zwei Mixe. In der ersten Stunde hört ihr Minimal und Micro House von Ella Sturzflug. Und dann in der zweiten schnellt sich Hans Hammer die Blades unter die Füße und grindet mit euch durch die zweite Stunde. Dann ab 2 Uhr hört ihr The Good Nights mit Sebastian Hampf. Um 3 60 Minutes mit Markus Schaper und um 4 dann nochmal Techno und Artverwandtes in Elektro Royal mit Martin Böttcher. Aber jetzt viel Spaß mit dem Kollektiv Neustadt und gute Nacht.

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1: Das ist The Good Nights mit Sebastian Hanf. Jo, ich bin noch ein bisschen im Urlaub und habe mir gedacht, ich schicke euch ein paar Blumen aus der Ferne. Und die ersten musikalischen Blumen, die hat der Produzent Tapes für euch. Tachchen!

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1: Heavy Funk Tune aus DDR-Zeiten von Manfred Krug. Wenn's draußen grün wird, ja, dann blüht's natürlich auch überall und das bringt uns direkt zum nächsten Titel. In Bloom, hier ist Nirvana bei The Good Nights auf Byte